0: Schauern und Gewittern. Im Süden zeigt sich dagegen häufiger die Sonne. Dort bleibt es meist trocken. Die Höchstwerte liegen zwischen 20 und 27 Grad.
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3: Ich bin Thomas Brockt. Das US-Militär hat Medienberichten zufolge erstmals seit Ende Juli wieder Angriffe im Iran geflogen. Ziel seien zwei iranische Raketenwerfer auf der Insel Larak gewesen, berichten etwa die Sender Fox News und CBS News unter Berufung auf einen US-Beamten.
4: Seit Wochen herrschte Ruhe zwischen den Kriegsparteien USA und Iran, allerdings gab es auch keinerlei Verhandlungsfortschritte. Jetzt startete das US-Militär wieder Angriffe, vor allem um zu verhindern, dass der Iran weitere Seeminen in der Straße von Hormuz verteilt. Präsident Trump behauptet, der Handelsweg sei von allen Minen geräumt und er hat gedroht, alle Schiffe zu zerstören, die in der Meerenge Seeminen legen. Trump beteuert auch, dass der Iran bezwungen und die Straße von Hormuz offen sei, allerdings liegt der Schiffsverkehr dort weiterhin ziemlich brach. Aus den USA, Tina Eck.
3: Wie sieht die angekündigte Reaktion auf den versuchten Sprengstoffanschlag am Flughafen Leipzig-Halle aus? Die Bundesregierung will darauf bald eine Antwort geben. Das bestätigte Kanzler Merz nochmal in der ARD. Demnach laufen dazu aktuell Abstimmungen mit den Partnern.
5: Die ist abgestimmt. Die wird in diesen Tagen auch final abgestimmt mit der Europäischen Union, mit den NATO-Partnern. Es wird eine Reaktion aus Deutschland sein, aber die Partner in der Europäischen Union und in der NATO werden davon nicht überrascht.
3: Bundeskanzler Merz. Eine mit Sprengstoff präparierte Drohne war Anfang August im Sicherheitsbereich des Flughafens zwischen ukrainischen Frachtmaschinen entdeckt worden. Nach dem Fährunglück vor Zypern mit mindestens 8 Toten sind der Kapitän und 7 Crewmitglieder festgenommen worden. Die Behörden kündigten an, mögliche Versäumnisse umfassend zu untersuchen. Die Rettungsarbeiten dauern an, nach zahlreichen Menschen wird noch gesucht. Die Fähre war kurz nach dem Auslaufen aus Kyrenia in Nordzypern gekentert, nachdem Wasser eingedrungen war. In der Fußball-Bundesliga hat der FC Schalke 04 ein bitteres Comeback erlebt. Der Aufsteiger verlor zum Saisonstart beim FC Augsburg mit 0:3. Außerdem gewann der SC Freiburg gegen Werder Bremen mit 4:1. Und die deutschen Hockeyherren sind zum 4. Mal Weltmeister. Im Finale in Belgien setzte sich das Team mit 1:0 gegen Spanien durch. Zum Wetter, die aktuelle Vorhersage des Deutschen Wetterdienstes. Heute vor allem im Nordwesten wechselhaft mit teils kräftigen Schauern und Gewittern. Im Süden zeigt sich dagegen häufiger die Sonne. Dort bleibt es meist trocken. Die Höchstwerte liegen zwischen 20 und 27 Grad. Morgen am Dienstag im Norden immer wieder Regen, in der Mitte und an den Alpen nur einzelne Schauer. Sonst heiter bis wolkig und meist trocken. An der Nordsee um 20, im Süden bis 26 Grad.
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1: Ich bin Thomas Sprockt. Wer ist für den versuchten Anschlag mit einer Sprengstoffdrohne verantwortlich, die Anfang August auf dem Flughafen Leipzig-Halle in der Nähe ukrainischer Frachtmaschinen entdeckt wurde? Schon bald will die Bundesregierung dazu Angaben machen. Die Ermittlungen stünden kurz vor dem Abschluss, sagte Kanzler Merz im ARD-Sommerinterview.
2: Die Bundesregierung stimmt ihre angekündigte Reaktion auf den versuchten Sprengstoffanschlag demnach aktuell mit europäischen Partnern und innerhalb der NATO ab. Es werde eine Reaktion aus Deutschland sein, aber die Partner würden davon nicht überrascht werden. Auf die Frage, ob Deutschland überhaupt angemessen reagieren könnte, sollte sich eine Urheberschaft Russlands herausstellen, antwortete der Kanzler. Warten wir mal ab, was angemessen reagieren heißt. Aus Regierungskreisen ist zu hören, in einem so gravierenden Fall sei es mit der Ausweisung von einem oder zwei Diplomaten nicht getan. Dirk Zeitler, Nachrichtenredaktion.
1: Das US-Militär hat Medienberichten zufolge erstmals seit Ende Juli wieder Ziele im Iran angegriffen. Es nahm dabei zwei Raketenwerfer auf der Insel Larak ins Visier, wie unter anderem die Sender Fox News und CBS berichten. Sie sollten daran gehindert werden, neue Seeminen in der Straße von Hormuz zu legen, hieß es. Die iranischen Revolutionsgarden drohten mit Vergeltung und griffen bereits US-Stützpunkte in Jordanien an. Nach dem Fährunglück vor Nordzypern mit mindestens 8 Toten sind der Kapitän und 7 Crewmitglieder festgenommen worden. Die Rettungsarbeiten dauern an, nach zahlreichen Menschen wird noch gesucht. Die Fähre war kurz nach dem Auslaufen gekentert, nachdem Wasser eingedrungen war.
3: Plötzlich hat sich das Schiff zur Seite geneigt. Menschen sprangen panisch auf und suchten nach Rettungswesten. Einige versuchten, Scheiben einzuschlagen, um aus dem sinkenden Schiff herauszukommen. An Bord herrschte Chaos, berichtet ein Überlebender. Warum Wasser in das Schiff eindringen konnte, ist bislang unklar. Die Hoffnung, weitere Überlebende zu finden, schwindet. Aus Athen, Takis Zafos.
1: In der Fußball-Bundesliga hat der FC Schalke 04 ein bitteres Comeback erlebt. Der Aufsteiger verlor zum Saisonstart beim FC Augsburg mit 0:3. Zuvor hatte der SC Freiburg gegen Werder Bremen mit 4:1 gewonnen. Zum Wetter, die aktuelle Vorhersage des Deutschen Wetterdienstes. Heute vor allem im Nordwesten wechselhaft mit teils kräftigen Schauern und Gewittern. Im Süden zeigt sich dagegen häufiger die Sonne. Dort bleibt es meist trocken. Die Höchstwerte liegen zwischen 20 und 27 Grad. Morgen am Dienstag im Norden immer wieder Regen, in der Mitte und an den Alpen nur einzelne Schauer. Sonst heiter bis wolkig und meist trocken. An der Nordsee um 20, im Süden bis 26 Grad.
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3: Ich bin Thomas Brockt. Das US-Militär hat Medienberichten zufolge erstmals seit Ende Juli wieder Angriffe im Iran geflogen. Ziel seien zwei iranische Raketenwerfer auf der Insel Larak gewesen, berichten etwa die Sender Fox News und CBS News unter Berufung auf einen US-Beamten.
4: Seit Wochen herrschte Ruhe zwischen den Kriegsparteien USA und Iran, allerdings gab es auch keinerlei Verhandlungsfortschritte. Jetzt startete das US-Militär wieder Angriffe, vor allem um zu verhindern, dass der Iran weitere Seeminen in der Straße von Hormuz verteilt. Präsident Trump behauptet, der Handelsweg sei von allen Minen geräumt und er hat gedroht, alle Schiffe zu zerstören, die in der Meerenge Seeminen legen. Trump beteuert auch, dass der Iran bezwungen und die Straße von Hormuz offen sei, allerdings liegt der Schiffsverkehr dort weiterhin ziemlich breit. Aus den USA, Tina Eck.
3: Wie sieht die angekündigte Reaktion auf den versuchten Sprengstoffanschlag am Flughafen Leipzig-Halle aus? Die Bundesregierung will darauf bald eine Antwort geben, das bestätigte Kanzler Merz nochmal in der ARD. Demnach laufen dazu aktuell Abstimmungen mit den Partnern.
5: Die ist abgestimmt, die wird in diesen Tagen auch final abgestimmt mit der Europäischen Union, mit den NATO-Partnern. Es wird eine Reaktion aus Deutschland sein, aber die Partner in der Europäischen Union und in der NATO werden davon nicht überrascht.
3: Bundeskanzler Merz. Eine mit Sprengstoff präparierte Drohne war Anfang August im Sicherheitsbereich des Flughafens zwischen ukrainischen Frachtmaschinen entdeckt worden. Unter den durch Schüsse bei einem Techno-Festival in der Schweiz verletzten Opfern ist auch eine deutsche Frau. Das teilte die Aargauer Kantonspolizei mit. Bei den anderen 4 Verletzten handele es sich um Schweizer Männer. Durch die Schüsse war gestern früh eine 22-jährige Italienerin getötet worden. Der oder die Täter sind weiter auf der Flucht. Es läuft eine Großfahndung. Das Motiv für die Tat ist noch unklar. Die Polizei geht davon aus, dass es sich entweder um einen Terrorakt, einen Amoklauf oder eine Abrechnung im kriminellen Milieu handelt. In der Fußball-Bundesliga hat der FC Schalke 04 ein bitteres Comeback erlebt. Der Aufsteiger verlor zum Saisonstart beim FC Augsburg mit 0:3. Außerdem gewann der SC Freiburg gegen Werder Bremen mit 4:1. Zum Wetter, die aktuelle Vorhersage des Deutschen Wetterdienstes. Heute vor allem im Nordwesten wechselhaft mit teils kräftigen Schauern und Gewittern. Im Süden zeigt sich dagegen häufiger die Sonne. Dort bleibt es meist trocken. Die Höchstwerte liegen zwischen 20 und 27 Grad. Morgen am Dienstag im Norden immer wieder Regen, in der Mitte und an den Alpen nur einzelne Schauer. Sonst heiter bis wolkig und meist trocken. An der Nordsee um 20, im Süden bis 26 Grad.
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1: Ich bin Tine Klimach. Knapp eine Woche vor der mit Spannung erwarteten Landtagswahl in Sachsen-Anhalt absolviert Bundeskanzler Friedrich Merz dort seinen ersten Wahlkampftermin. In Quedlinburg im Harz wird er heute von Ministerpräsident Sven Schulze durch den Schlossgarten geführt und äußert sich dann gemeinsam mit dem CDU-Spitzenkandidaten vor Kameras.
2: Schulze grenzt sich von der Bundes-CDU ab und macht sogar gegen sie Wahlkampf. Im Sommer stellte er sich gemeinsam mit den anderen beiden ostdeutschen CDU-Ministerpräsidenten gegen ein Kernelement des schwarz-roten Rentenreformkonzepts, die abschlagsfreie Rente nach 45 Beitragsjahren. Eine Präsidiumsklausur der Bundes-CDU in Magdeburg wurde auf Wunsch Schulzes wieder abgesagt. Das Motto: maximale Distanz zur Bundes-CDU und ihrem Vorsitzenden. Aus Berlin, Dirk Zeitler.
1: Das US-Militär hat wieder Ziele im Iran angegriffen. Es nahm dabei zwei Raketenwerfer auf der Insel Larak ins Visier, wie mehrere US-Medien unter Berufung auf einen US-Beamten berichteten. Sie sollten daran gehindert werden, neue Seeminen in der Straße von Hormuz zu legen, hieß es. Die iranischen Revolutionsgarden drohten umgehend mit Vergeltung. Nach eigenen Angaben gab es auch bereits Angriffe auf zwei Stützpunkte des US-Militärs in Jordanien. Bei dem schweren Fährunglück vor der Insel Zypern sind mindestens 8 Menschen ums Leben gekommen. Die Expressfähre war gestern kurz nach dem Auslaufen gekentert. Gerettete Passagiere erheben Behördenangaben zufolge schwere Anschuldigungen gegen die Besatzung des später gesunkenen Katamarans.
3: Plötzlich hat sich das Schiff zur Seite geneigt. Menschen sprangen panisch auf und suchten nach Rettungswesten. Einige versuchten, Scheiben einzuschlagen, um aus dem sinkenden Schiff herauszukommen. An Bord herrschte Chaos, berichtet ein Überlebender. Warum Wasser in das Schiff eindringen konnte, ist bislang unklar. Die Hoffnung, weitere Überlebende zu finden, schwindet. Das Schiff ist nämlich an einer Stelle gesunken, an der das Meer rund 500 Meter tief ist. Aus Athen, Takis Tsafos.
1: Zum Sport. In der Fußball-Bundesliga hat der FC Schalke 04 ein bitteres Comeback erlebt. Der Aufsteiger verlor zum Saisonstart beim FC Augsburg mit 0:3. Außerdem gewann der SC Freiburg gegen Werder Bremen mit 4:1.
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4: Im Moment in Lübeck 16 Grad, in Hamburg 16, Braunschweig 16, Kassel 17 und Saarbrücken auch 17 Grad. Heute insgesamt ein bisschen wechselhaft. Im Nordwesten und an den Alpen ziehen Schauer durch. Vereinzelt sind auch kräftige Gewitter dabei. Dazu 20 bis 27 Grad. Morgen gibt es vor allem im Norden Deutschlands ein paar Schauer. Ansonsten fällt hier und da ein bisschen Regen bei 20 bis 26 Grad.
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4: 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Mit dem deutsch-italienischen Freundschaftssong von Nino D'Angelo und Marina Marx gleich. Bella Italia e Amore. Davor toller Schlager-Dino von Wolle Petri. Der Himmel brennt. Und wir starten rein in diesen frühen Montag mit Thomas Anders, Sternregen. Kommt gut rein in die neue Woche. 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

0: gut rein in die neue Woche. 13 nach 6 jetzt.
1: 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Heute ist
0: Montag, der 31. August 2026. Heute vor 75 Jahren wird auf der Deutschen Musikmesse in Düsseldorf die erste deutsche Langspielplatte mit 33 1/3 Umdrehungen pro Minute vorgestellt. Die sogenannte LP revolutioniert das Musikhören, weil erstmals deutlich mehr Musik auf einer einzigen Schallplatte Platz findet. Für Musikfans beginnt damit eine neue Ära. Wenn ihr heute Geburtstag habt, dann feiert ihr zusammen mit Lukas Grigorowicz. Der deutsch-polnische Schauspieler wird heute 50. Bekannt wurde er unter anderem durch den Kultfilm Lambok, Alles in Handarbeit. Und Krimi-Fans kennen ihn außerdem natürlich als ehemaligen Kommissar Adam Raczek aus dem Polizeiruf 110. Und heute ist der Ist-Draußen-Tag. Der internationale Eat-Outside-Day lädt dazu ein, das Mittagessen, den Kaffee oder das Abendbrot unter freiem Himmel zu genießen. Ob im Garten, auf dem Balkon oder im Park. Frische Luft macht bekanntlich alles ein bisschen leckerer.
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Was für ein toller Start rein in die neue Woche um 9:45. Marianne Rosenberg, ich bin wie du hier für euch bei Antenne Schlager. Oh, die Erntesaison beginnt. Kostenloses Obst direkt vom Baum. In Lüneburg ist das jetzt ausdrücklich erlaubt. Ja, die Stadt lädt Bürger dazu ein, Äpfel, Birnen und Pflaumen von öffentlichen Flächen zu pflücken, bevor die Früchte verderben. Allerdings gibt es ein paar Regeln natürlich. Auf die Bäume klettern ist tabu, genauso wie Äste zu schütteln oder herunterzuziehen. Wer an die höheren Früchte möchte, der sollte einen Apfelpflücker benutzen. Und auch das Fallobst auf dem Boden, das kann auch bestens für Apfelmus oder Kuchen verwendet werden. Also in Lüneburg Obst pflücken erlaubt, eine ziemlich leckere Methode gegen Lebensmittelverschwendung, wie ich finde. Gleich für euch Niki, Schlagerdino von ihr, wegen dir. Und hier ist Noel Terhorst, dem Himmel so nah, bei Antenne Schlager.

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1: Guten Morgen am Montag. Nach Berichten aus den USA hat das US-Militär erneut Ziele im Iran angegriffen. Im Fokus standen demnach Raketenwerfer auf einer Insel nahe der Straße von Hormuz. Die iranischen Revolutionsgarden kündigten bereits Vergeltungsmaßnahmen an. Beobachter befürchten eine weitere Eskalation des Konflikts. In Niedersachsen ermittelt die Polizei nach einer schweren Gewalttat in Hessisch-Oldendorf, südwestlich von Hannover. Mindestens 7 Menschen wurden teils schwer verletzt. Laut Zeugen fielen Schüsse, außerdem soll es Stichverletzungen gegeben haben. 2 Tatverdächtige wurden inzwischen festgenommen. Und sportlich gibt's Gold für Deutschland. Die Hockeyherren sind erneut Weltmeister. Im belgischen Wavre gewann das Team das Finale gegen Spanien mit 1:0 und sicherte sich den 4. WM-Titel der Verbandsgeschichte.
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1: Momentan in Pinneberg 15 Grad, in Bremen 16, Hannover auch 16, Köln 16, Frankfurt am Main 16 und Saarlouis 17 Grad. Mal Sonne, mal Regenschirm heute. Vor allen Dingen im Nordwesten und rund um die Alpen gibt es Schauer, örtlich auch kräftige Gewitter. Die Höchstwerte zwischen 20 und 27 Grad.
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1: Ich bin Tom Meyer, wünsche euch einen guten Start in die neue Woche. Gleich mit Dennis Wilms, Träum von dir. Und hier sind Destivo, Dottore Amore.

0: Ich Matze, Reim und Michelle mit dem Idiot der 22er Version und vorher blicken wir in die Sterne um jetzt 19 vor 7.
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0: Für heute Montag, den 31. August. Widder, du gehst heute mit viel Zug an Aufgaben heran und steckst andere damit an. Im Job bringt dir ein mutiger Entschluss Rückenwind und am Abend tut dir Bewegung besonders gut. Stier, heute findest du eine gute Mischung aus Einsatz und Genuss. Ein feines Essen, ein klares Gespräch und etwas Ordnung lassen dich rundum zufrieden durchatmen. Zwillinge, du bist hellwach, redegewandt und schnell bei neuen Ideen. Eine Nachricht oder Begegnung bringen frischen Schwung und wecken die Lust auf mehr. Krebs, du spürst sofort, was andere bewegt und reagierst mit viel Feingefühl. In einer Herzenssache bringt dich deine sanfte Art weiter als jedes große Wort. Löwe, du wirkst heute souverän und überzeugst ganz ohne Anstrengung. Wenn du dich unverstellt zeigst, öffnen sich beruflich und privat neue Chancen. Jungfrau, du erkennst schnell, was heute wirklich wichtig ist. Mit einer klugen Reihenfolge schaffst du viel und hast am Abend sogar noch Zeit nur für dich. Waage, du bringst Menschen entspannt zusammen und schaffst eine gute Stimmung. In der Liebe kommt heute besonders gut an, was du leicht und ehrlich aussprichst. Skorpion, du weißt genau, worauf du deine Kraft richten willst. Mit klarer Haltung kommst du einem Ziel näher, das dir schon länger am Herzen liegt. Schütze, heute zieht es dich raus aus der Routine. Ein spontaner Plan, frische Luft oder ein neues Thema bringen dich in richtig gute Stimmung. Steinbock, du bleibst gelassen, auch wenn um dich herum viel los ist. Genau damit setzt du ein starkes Zeichen und gewinnst bei einer Aufgabe zusätzliches Vertrauen. Wassermann, deine Ideen landen heute besser, als du selbst erwartet hast. Wenn du einen ungewöhnlichen Vorschlag teilst, entstehen daraus spannende Möglichkeiten. Und Fische, du spürst genau, wann dir Nähe gut tut und wann du lieber Ruhe brauchst. Ein stiller Moment zwischendurch lädt deine Energie spürbar wieder auf.
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Antenne Schlager an diesem Montag. Es ist der 31. August 2026. Und was auch so schön ist, ja gut, im Fußball, da muss man sagen, lief es ja dieses Jahr nicht so für uns Deutsche, aber dafür beweisen andere Sportarten, was wir können. Denn seit gestern dürfen wir uns wieder Hockey-Weltmeister nennen. Ja, vom 15. bis 30. August haben die Jungs der deutschen Nationalmannschaft gekämpft. Bei der WM in Belgien und den Niederlanden gewinnt die deutsche Mannschaft das Finale gegen Spanien mit 1:0. Verteidigt damit ihren Titel von 2023. Das entscheidende Tor schießt Michael Struthof in der 44. Minute. Für Deutschland ist es jetzt der 4. WM-Titel und damit sind wir gemeinsam mit Pakistan sogar Rekordweltmeister. Das ist doch auch mal nicht schlecht und das kann man doch auch mal hervorheben. Gleich aus dem Land, in dem Hockey auch sehr beliebt ist, aus den Niederlanden, die Stadt zumindest, Amsterdam, die Band. Das war natürlich eine deutschsprachige Cora. Großartiger, wunderschöner, aber tief trauriger Schlager-Dino gleich. Cora mit Amsterdam. Und hier sind DJ Ötzi und Nick P. Geboren, um dich zu lieben. Für euren Start in die neue Woche mit Antenne Schlager.

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7: Ich bin Tine Klimach. Erstmals seit Ende Juli haben die US-Streitkräfte wieder Ziele im Iran angegriffen. Das US-Militär informierte in der Nacht über Maßnahmen gegen Minenlegeeinheiten der iranischen Revolutionsgarden. Sie sollten daran gehindert werden, neue Seeminen in der Straße von Hormuz zu legen, hieß es.
8: Seit Wochen herrschte Ruhe zwischen den Kriegsparteien USA und Iran, allerdings gab es auch keinerlei Verhandlungsfortschritte. Jetzt startete das US-Militär wieder Angriffe, vor allem um zu verhindern, dass der Iran weitere Seeminen in der Straße von Hormuz verteilt. Präsident Trump behauptet, der Handelsweg sei von allen Minen geräumt und er hat gedroht, alle Schiffe zu zerstören, die in der Meerenge Seeminen legen. Trump beteuert auch, dass der Iran bezwungen und die Straße von Hormuz offen sei, allerdings liegt der Schiffsverkehr dort weiterhin ziemlich brach. Aus den USA, Tina Eck.
7: Wenige Tage vor der Wahl in Sachsen-Anhalt am nächsten Sonntag macht sich Kanzler Merz heute auf nach Quedlinburg im Harz zu seinem ersten Wahlkampftermin. Dort nimmt er an einer Gesprächsrunde mit Kandidaten für den Landtag teil und wird sich gemeinsam mit Ministerpräsident Schulze vor der Kamera äußern. Nach den folgeschweren Schüssen bei einem Techno-Festival in der Schweiz läuft die Fahndung auf Hochtouren. Nach Angaben der Kantonspolizei Aargau ist weiter unklar, ob es sich um einen oder mehrere Täter handelt. In der Nacht auf Sonntag war eine junge Italienerin getötet worden. Unter den 5 Verletzten ist laut Polizei auch eine Deutsche.
9: Die Schüsse waren nach Angaben der Ermittler aus mindestens 2 Waffen abgegeben worden. Es seien unterschiedliche Patronenhülsen am Tatort gefunden worden, die zu einer Pistole oder Maschinenpistole und einem Sturmgewehr passen, heißt es. Ob das auf 2 Täter hindeutet oder ein Schütze beide Waffen nutzte, ließ die Polizei offen. Auch das Motiv ist weiterhin unklar. Möglich sei nach Angaben der Schweizer Ermittler ein Terrorakt, eine Amoktat oder eine Abrechnung im kriminellen Milieu. Die Untersuchungen laufen. Diana Kramer, Redaktion.
7: Zum Sport. Die deutschen Hockeyherren haben bei der Weltmeisterschaft ihren Titel verteidigt und zum 4. Mal Gold gewonnen. Das deutsche Team gewann im Endspiel gegen Spanien mit 1:0. Und in der Fußball-Bundesliga hat Schalke 04 zum Saisonstart beim FC Augsburg mit 0:3 verloren. Außerdem gewann der SC Freiburg gegen Werder Bremen mit 4:1.
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10: Momentan in Pinneberg 16 Grad, in Bremen 17, Hannover 17, Köln 16, Frankfurt am Main 16 und St. Louis 17 Grad. Heute wird es schon ein bisschen wechselhaft. Im Nordwesten und besonders an den Alpen, da ziehen Schauer durch. Vereinzelt können auch kräftige Gewitter dabei sein. Die Höchstwerte noch spätsommerlich, 20 bis 27 Grad. Morgen gibt es dann vor allen Dingen im Norden ein paar Schauer. Ansonsten fällt hier und da Regen bei 20 bis 26 Grad.
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10: Was war das für ein tolles Wochenende mit euch und mit Antenne Schlager. Einmal beim Mitschlager in Osnabrück und dann das Antenne Schlager Partyschiff in Hamburg gestern. Wie das alles war, erzähle ich euch gleich nochmal. Und ihr habt auch jede Menge Mails geschrieben. Auch davon gibt es gleich mehr zu hören. Nach 3 Schlagern am Stück. Helene Fischer ist am Start mit Heute Nacht. Uwe Busse, Schlager-Dino, 7 Sünden. Und hier ist DJ Herzbeat mit Sonja Liebing, Maybe.

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Was war das für ein tolles Wochenende mit euch und mit Antenne Schlager, oder? Also wir haben ja wirklich richtig, richtig viel Spaß zusammen gehabt. Ich sag's euch, wenn man am Montagmorgen mit einem breiten Grinsen im Studio sitzt oder steht, dann hat das meistens einen Grund und der seid wirklich ihr. Am Samstag beim großen Antenne mit Schlagern in Osnabrück auf dem Lädenhof. Junge, da wurde gesungen, da wurde getanzt, da wurde gefeiert, gelacht, was das Zeug hält. Mit Anja Schröter und Fabio. Richtig toll. Und die Nachrichten danach, die haben uns echt berührt. Andrea aus Löhne schreibt, vielen, vielen Dank für diesen wunderschönen Abend. Es war alles so toll organisiert. Die Leute, die Stimmung, der DJ, Anja Schröter, der singende Pizzabäcker. Mehr als 5 Sterne. Und weiter, ich habe immer noch gute Laune vom Abend. Höre Antenne Schlager und tanze durch die Küche. Damit das kein Kompliment ist. Vielen, vielen lieben Dank, liebe Andrea. Auch Bianca Hinrichs hat uns geschrieben, ein unvergesslich toller Abend. Super organisiert vom Anfang bis zum Ende. 1000 Dank. Ganz ehrlich, solche Nachrichten sind für uns mindestens so schön wie die Party selbst. Und als wäre es nicht genug gewesen, da ging es ja gestern direkt weiter auf dem Antenne-Schlager-Partyschiff in Hamburg. Anfangs noch trocken, später wurde es dann feuchtfröhlich und zwar nicht nur an der Bar. Hamburg wäre schließlich nicht Hamburg ohne ein bisschen Regen von oben, aber das hat euch überhaupt nicht aufgehalten. Dann wurde eben unter Deck weiter gefeiert. Und Kevin Neon hat dort mit euch eine Stimmung hingelegt, die selbst die Wolken nicht ausbremsen konnten. Deshalb heute Morgen einfach nochmal von Herzen Danke an alle, die mit uns gefeiert, gesungen, gelacht haben dieses Wochenende und das damit zu was ganz Besonderem gemacht haben. Genau dafür machen wir Antenne Schlager. Und eins können wir euch versprechen, das waren noch nicht lange die letzten Partys mit euch. Schaut immer wieder vorbei auf antenneschlager.de und hört natürlich Antenne Schlager.

Antenne Schlager jetzt mit einem englischsprachigen Klassiker auf Deutsch nochmal ganz neu aufgelegt. F.R. David's Words von Joey Heindle, wirklich großartig gecovert, wie ich finde. Hier ist für euch am Montagmorgen um 9:30 Uhr schwer zu erklären. Schwer.

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1: Guten Morgen am Montag. Die Union macht Druck beim Thema Sozialleistungen. Sie fordert, dass Menschen, die per Haftbefehl gesucht werden und sich den Behörden entziehen, künftig keine Grundsicherung mehr erhalten. Ein entsprechender Gesetzentwurf der Bundesregierung lässt bislang auf sich warten. Nach den tödlichen Schüssen bei einer Techno-Veranstaltung im schweizerischen Aarau läuft die Fahndung weiter auf Hochtouren. Eine 22-jährige Frau wurde getötet, 5 weitere Menschen verletzt. Die Ermittler fanden Spuren von mindestens 2 Waffen. Das Motiv ist weiter unklar. Die Polizei prüft unter anderem die Möglichkeit eines Terrorakts, eines Amoklaufs oder einer Tat aus dem kriminellen Milieu. Und mit einer außergewöhnlichen Protestaktion machen Pflegekräfte auf ihre Sorgen aufmerksam. Beschäftigte aus der Altenpflege schieben ein Pflegebett von Magdeburg bis nach Berlin. Die mehr als 200 Kilometer lange Tour richtet sich gegen die geplante Pflegereform. Am Reichstag wollen die Teilnehmer ihre Forderung an Politiker übergeben.
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1: Momentan in Bad Oldesloe 15 Grad, Hamburg 16, Oldenburg 16, Göttingen 16, Herford 17 und Saarbrücken 17 Grad. Der Sommer macht weiter auf Überraschungspaket von allem was dabei. Relativ viel Sonne, aber auch viele Wolken. Und besonders im Nordwesten Deutschlands und an den Alpen sind Schauer unterwegs. Vereinzelt mit ordentlich Donner im Gepäck. 20 bis 27 Grad heute.
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1: Jetzt mit einem der tollen Debüthits von Laura Wilde, Ungarisches Blut. Ich bin Tom Meyer, wünsche euch einen guten Start in die neue Woche.

0: Was für ein toller Schlager, Dino von Pur Abenteuerland. Und gleich machen uns die Flippers richtig gute Laune. Wir sagen Dankeschön. Vorher der Blick auf all das, was die schönen, bereichen und berühmten so machen. Jetzt um 17 vor 8.
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0: Ich bin Tom Heuer. Nach dem Tod von König Harald hat sein Sohn Håkon jetzt seine erste Rede als neuer König gehalten. Dabei wurde es richtig emotional. Håkon bedankte sich öffentlich bei seinem Vater und sagte: "Danke, dass du so ein guter Papa warst." Er würdigte Harald außerdem als liebevollen Großvater und Ehemann. Die Beerdigung des langjährigen Monarchen soll am 9. September in der Osloer Domkirche stattfinden. Ballermann-Star Lorenz Büffel hat endlich den Mann getroffen, dem er seinen größten Hit zu verdanken hat. Der Sänger von Johnny Depp stand Backstage in Köln plötzlich dem echten Johnny Depp gegenüber. Büffel überreichte dem Hollywood-Star sogar seine Platin-Schallplatte. Depp nahm die Auszeichnung mit, zeigte sich freundlich und sorgte beim Partysänger für einen echten Fanboy-Moment. Und noch ein kleiner Promi-Schreckmoment. Andrea Kiewel ist im ZDF-Fernsehgarten live auf Sendung von einer Biene gestochen worden. Das Insekt hatte sich offenbar in ihr Kleid verirrt. Kiwi schrie kurz auf, moderierte aber tapfer weiter und stand trotz des schmerzhaften Zwischenfalls noch mehr als anderthalb Stunden vor der Kamera. Später gab der Fernsehgarten Entwarnung, Bienenstich überlebt und Kiwi geht's gut.
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schönen Montagmorgen um 10 vor 8. 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Ja, die Menschen an den Küsten, die ahnen es schon lange. Aber jetzt gibt's endlich den Beweis. Möwen klauen uns jedes Jahr Essen im Wert von mehreren Millionen. Ja, britische Forscher haben jetzt analysiert, dass Möwen in Großbritannien jedes Jahr Essen im Wert von fast 200 Millionen Euro klauen. Dort sagen auch 70% der Menschen, dass ihnen Möwen schon mal das Essen weggeschnappt haben. Im Schnitt kostet jeder Möwenklau wohl rund 6,50 Euro. Die Forscher haben sogar herausgefunden, welches Essen dabei am beliebtesten bei den Vögelchen ist. Fish and Chips, gefolgt von Sandwiches und Eiscreme. Und zum Abschluss noch eine erstaunliche Zahl. Britische Möwen klauen jedes Jahr ungefähr 228 Millionen Chicken Nuggets. Also bitte merkt's euch, wenn ihr an der Küste euer Essen auspackt, seid ihr nicht allein. Irgendwo sitzt da schon eine Möwe und denkt sich, oh, danke für die Einladung. Was ihr angeblich helfen soll, ist, wenn man die anstarrt die ganze Zeit. Aber bei vielen Möwen fällt das natürlich schwer. Jetzt Thomas Anders und Florian Silbereisen, gemeinsam niemals einsam bei Antenne Schlager.

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7: Ich bin Tine Klimach. Knapp eine Woche vor der Landtagswahl in Sachsen-Anhalt absolviert Bundeskanzler Friedrich Merz dort seinen ersten Wahlkampftermin. In Quedlinburg im Harz wird er heute von Ministerpräsident Sven Schulze durch den Schlossgarten geführt und äußert sich dann gemeinsam mit dem CDU-Spitzenkandidaten vor Kameras.
8: Schulze grenzt sich von der Bundes-CDU ab und macht sogar gegen sie Wahlkampf. Im Sommer stellte er sich gemeinsam mit den anderen beiden ostdeutschen CDU-Ministerpräsidenten gegen ein Kernelement des schwarz-roten Rentenreformkonzepts, die abschlagsfreie Rente nach 45 Beitragsjahren. Eine Präsidiumsklausur der Bundes-CDU in Magdeburg wurde auf Wunsch Schulzes wieder abgesagt. Das Motto: maximale Distanz zur Bundes-CDU und ihrem Vorsitzenden. Aus Berlin, Dirk Zeitler.
7: Erstmals seit Ende Juli haben die US-Streitkräfte wieder Ziele im Iran angegriffen. Das für die Region zuständige US-Militärkommando informiert in der Nacht auf der Plattform X über begrenzte gezielte Maßnahmen gegen Minenlegeeinheiten der iranischen Revolutionsgarden. Sie stellten eine unmittelbare Bedrohung in der Straße von Hormuz dar. Der Iran reagierte umgehend mit Vergeltungsangriffen auf 2 Stützpunkte des US-Militärs in Jordanien. Die Raketen wurden laut jordanischen Angaben jedoch abgefangen. Bei dem schweren Fährunfall vor der Insel Zypern sind mindestens 8 Menschen ums Leben gekommen. Die Expressfähre war gestern kurz nach dem Auslaufen gekentert. Gerettete Passagiere erheben Behördenangaben zufolge schwere Anschuldigungen gegen die Besatzung des später gesunkenen Katamarans.
9: Die Rede ist von chaotischen Szenen. Menschen in Rettungswesten klammern sich außen am Schiff fest. Unter Deck schlagen verzweifelte Passagiere die Scheiben ein, um nach draußen zu gelangen. Einige Türen und Fluchtwege waren wohl verschlossen. Und der Kapitän, der eigentlich an vorderster Front helfen sollte, hat sich wohl aus dem Staub gemacht, als klar war, dass die Fähre sinkt. Die Behörden versprechen umfassende Aufklärungen. Die Ermittler hoffen nun vor allem auf die Bergung des Schiffsdatenschreibers der Fähre, die in rund einem halben Kilometer Tiefe auf Grund liegt. Katrin Müller, Nachrichtenredaktion.
7: Zum Sport. In der Bundesliga hat Augsburg am Abend gegen Aufsteiger Schalke mit 3:0 gewonnen. Freiburg besiegte Bremen zuvor mit 4:1. Die deutschen Hockeymänner sind wieder Weltmeister. Im Endspiel in Belgien besiegte das deutsche Team Spanien mit 1:0.
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10: Momentan in Hamburg 16 Grad, genauso in Berlin, in Hildesheim 17, in Bielefeld und St. Wendel im Saarland auch 17, in Osnabrück 16 Grad. Der Sommer macht weiterhin auf Überraschungspaket. Von allem was dabei, Sonne, viele Wolken und vor allen Dingen Regenschauer im Nordwesten und an den Alpen unterwegs, hier auch stellenweise mit Gewittern. 20 bis 27 Grad die Höchstwerte. Morgen bleibt es im Norden etwas nasser, sonst nur stellenweise Regen bei 20 bis 26 Grad.
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10: Oh, habt ihr schon gehört, beim neuen Personalausweis, da soll sich etwas Grundlegendes ändern. Ein Detail, das bisher immer draufsteht, soll wegfallen und das hätte Auswirkungen auf viele alltägliche Situationen. Was da geplant ist, hört ihr gleich nach 3 Schlagern am Stück. Kerstin Ott ist mit dabei, 1000-mal Nein, ganz frisch. Dazu ein toller Schlager-Dino von Udo Jürgens. Ich war noch niemals in New York. Und wir starten mit Matze Reim, Alles, was ich will. Euch einen guten Start in die neue Woche.

0: Tausendmal ja, tausendmal danke fürs Einschalten euch. Hier ist Antenne Schlager am Montagvormittag. Und wir schauen mal auf den neuen Personalausweis, der demnächst kommt. Guten Morgen damit an Verbraucherexperte Ron Perdus.
1: Hi, schönen guten Morgen.
0: Ja, der Personalausweis, der soll künftig ohne Adressenaufdruck auskommen. Was bedeutet das konkret für uns im Alltag?
1: Ja, das würde bedeuten, nach einem Umzug muss die Adresse nicht mehr auf dem Ausweis geändert werden. Dieser klassische Aufkleber, der würde dann wegfallen. Ja, und die Idee dahinter ist, Bürokratie zu reduzieren. Mhm. Die Adresse ist zwar weiterhin im Melderegister hinterlegt, aber eben nicht mehr sichtbar auf dem Dokument selbst. In vielen anderen europäischen Ländern ist es übrigens schon längst so. Dort steht die Adresse oft gar nicht mehr auf dem Ausweis, mhm, sondern ist nur digital gespeichert oder wird über andere Nachweise geregelt.
0: Und wenn ich nun meine Adresse trotzdem irgendwie nachweisen muss, zum Beispiel bei der Bank oder wenn ich einen Vertrag abschließe, wann dann? Was dann?
1: Dann soll es mehrere Möglichkeiten geben. Aha. Klassisch wäre weiterhin die Meldebescheinigung vom Einwohnermeldeamt gültig. Auch andere Dokumente, Rechnungen oder Kontoauszüge, die werden ja heute schon manchmal als Nachweis akzeptiert. Langfristig soll aber vor allem die digitale Lösung wichtiger werden, also der Personalausweis im Zusammenspiel mit der Online-Ausweisfunktion. Mhm. Die Daten sind dann auf einem Chip gespeichert und können digital abgerufen werden.
0: Und wie sieht es überhaupt aus? Bleibt es bei der klassischen Karte oder geht das bald alles nur mit dem Handy?
1: Ja, das ist gut möglich. Es soll erstmal zusätzlich eine digitale Brieftasche für Smartphone kommen, in der Ausweis, Führerschein oder andere Dokumente gebündelt werden können. Damit soll es einfacher sein, sich online oder auch im Alltag auszuweisen, ohne jetzt gleich alle persönlichen Daten zu verraten. Das ist alles noch in der Planung, mhm, und diese Phase dauert voraussichtlich bis Ende nächsten Jahres. Aber ja, das wird irgendwann kommen. Der klassische Personalausweis, der soll deutlich digitaler werden und weniger Daten sichtbar zeigen.
0: Sind wir mal gespannt. Dankeschön, Ron. Gleich Albano und Romina Power, Felicita. Und hier sind Feuerherz. Du bringst mich um, in Klammern den Verstand.

Fähre die Ex nochmal im ersten moderiert und am Sonntag hat sie im zweiten eine flotte Sohle aufs Parkett gelegt. Anna-Karina Wojcik, ihr Auftritt dort im Fernsehgarten unzensiert. Ich habe den Song jetzt nochmal für euch ganz frisch bei Antenne Schlager. Guten Morgen um 8 vor halb 9.

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1: Guten Morgen am Montag. Nach dem schweren Fährunglück vor Zypern mit mindestens 8 Toten und 18 Vermissten werden schwere Vorwürfe gegen die Besatzung laut. Passagiere berichten von verschlossenen Fluchtwegen. Zudem soll der Kapitän das Schiff vor den anderen Menschen verlassen haben. Die Behörden prüfen die Anschuldigung. Donald Trumps umstrittene Umbenennung des Lake Ontario zeigt bereits Wirkung. Google Maps führt den See in den USA jetzt als Lake America. In Kanada bleibt es beim bisherigen Namen. In Deutschland werden derzeit beide Bezeichnungen angezeigt. Und der Sommer 2026 war offenbar ein Ausnahmesommer. Nach ersten Daten des Deutschen Wetterdienstes zählt er zu den wärmsten seit Beginn der Wetteraufzeichnungen. Besonders die Hitzewelle Ende Juni mit Temperaturen von deutlich über 40 Grad und tropischen Nächten gilt als historisch.
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1: Momentan messen wir in Lüchow 18 Grad, in Soltau 16, Osnabrück 17, Porta-Westfalica 16, Kassel 17 und Saarbrücken 17 Grad. Heute weiterhin so ein bisschen wechselhaft. Im Norden und im Nordwesten, da ziehen Schauer durch, vereinzelt auch kräftige Gewitter möglich. Richtung Süden heiter bis trocken, dazu 20 bis 27 Grad. Morgen wieder von allem was dabei, dann vor allen Dingen im Norden ein paar Schauer, ansonsten hier und da ein bisschen Regen, aber auch Sonne, 20 bis 26 Grad.
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1: Schönen Spätsommer-Montag-Vormittag wünsche ich euch. Tom Meyer gleich mit Wolle Petri, ganz oder gar nicht. Dazu Laura und Marc, ich gebe eine Runde Liebe aus. Und das ist Maite Kelly, ein Klassiker von ihr mittlerweile. Hier ist

0: Guten Morgen, es ist Montag, 19 vor 9.
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0: Für heute Montag, den 31. August. Widder, du gehst heute mit viel Zug an Aufgaben heran und steckst andere damit an. Im Job bringt dir ein mutiger Entschluss Rückenwind und am Abend tut dir Bewegung besonders gut. Stier, heute findest du eine gute Mischung aus Einsatz und Genuss. Ein feines Essen, ein klares Gespräch und etwas Ordnung lassen dich rundum zufrieden durchatmen. Zwillinge, du bist hellwach, redegewandt und schnell bei neuen Ideen. Eine Nachricht oder Begegnung bringen frischen Schwung und wecken die Lust auf mehr. Krebs, du spürst sofort, was andere bewegt und reagierst mit viel Feingefühl. In einer Herzenssache bringt dich deine sanfte Art weiter als jedes große Wort. Löwe, du wirkst heute souverän und überzeugst ganz ohne Anstrengung. Wenn du dich unverstellt zeigst, öffnen sich beruflich und privat neue Chancen. Jungfrau, du erkennst schnell, was heute wirklich wichtig ist. Mit einer klugen Reihenfolge schaffst du viel und hast am Abend sogar noch Zeit nur für dich. Waage, du bringst Menschen entspannt zusammen und schaffst eine gute Stimmung. In der Liebe kommt heute besonders gut an, was du leicht und ehrlich aussprichst. Skorpion, du weißt genau, worauf du deine Kraft richten willst. Mit klarer Haltung kommst du einem Ziel näher, das dir schon länger am Herzen liegt. Schütze, heute zieht es dich raus aus der Routine. Ein spontaner Plan, frische Luft oder ein neues Thema bringen dich in richtig gute Stimmung. Steinbock, du bleibst gelassen, auch wenn um dich herum viel los ist. Genau damit setzt du ein starkes Zeichen und gewinnst bei einer Aufgabe zusätzliches Vertrauen. Wassermann, deine Ideen landen heute besser, als du selbst erwartet hast. Wenn du einen ungewöhnlichen Vorschlag teilst, entstehen daraus spannende Möglichkeiten. Und Fische, du spürst genau, wann dir Nähe gut tut und wann du lieber Ruhe brauchst. Ein stiller Moment zwischendurch lädt deine Energie spürbar wieder auf.

Antenne Schlager Montagvormittag, jetzt mit dem Mond-Doppelpack für euch. Gleich Ella endlich, die findet Spuren auf dem Mond. Und das ist der Schlager-Dino von Andreas Martin. Ich fang dir den Mond. Viel Spaß damit, um jetzt 7 Minuten vor 9. Startet gut rein in diese neue Woche.

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5: Ich bin Tine Klimach. Die Zahl der Todesopfer infolge der Flutkatastrophe in Nepal ist auf über 900 gestiegen. Das teilte der dortige Katastrophenschutz mit. Zusammen mit den offiziell bestätigten Zahlen aus dem Katastrophengebiet in China haben mindestens 919 Menschen ihr Leben verloren. Zudem sprang die Zahl der Vermissten in Nepal deutlich auf über 4.200. Insgesamt sind weiter tausende Rettungskräfte im Einsatz, um Opfer zu finden und zu bergen. Erstmals seit Ende Juli haben die US-Streitkräfte wieder Ziele im Iran angegriffen. Das US-Militär informierte in der Nacht über Maßnahmen gegen Minenlegeeinheiten der iranischen Revolutionsgarden. Sie sollten daran gehindert werden, neue Seeminen in der Straße von Hormuz zu legen, hieß es.
6: Seit Wochen herrschte Ruhe zwischen den Kriegsparteien USA und Iran, allerdings gab es auch keinerlei Verhandlungsfortschritte. Jetzt startete das US-Militär wieder Angriffe, vor allem um zu verhindern, dass der Iran weitere Seeminen in der Straße von Hormuz verteilt. Präsident Trump behauptet, der Handelsweg sei von allen Minen geräumt und er hat gedroht, alle Schiffe zu zerstören, die in der Meerenge Seeminen legen. Trump beteuert auch, dass der Iran bezwungen und die Straße von Hormuz offen sei, allerdings liegt der Schiffsverkehr dort weiterhin ziemlich brach. Aus den USA, Tina Eck.
5: Nach einer vorläufigen Auswertung des Deutschen Wetterdienstes ist der diesjährige Sommer einer der wärmsten seit Beginn der flächendeckenden Messungen gewesen. Weitere Details gibt der DWD heute in seiner Sommerbilanz bekannt.
7: Auffällig waren vor allem die Extreme. Die Hitzewelle Ende Juni erreichte in Ausmaß und Folgen Dimensionen, wie sie in Deutschland bislang nicht beobachtet wurden, so der DWD. Die Temperaturen lagen zeitweise deutlich über 40 Grad. Tropische Nächte brachten auch nachts kaum Abkühlung. Der Sommer war zudem sehr trocken, vor allem im Westen und Südwesten Deutschlands. Und das Wetter hatte tödliche Folgen. In diesem Jahr sind in Deutschland nach Schätzung des Robert-Koch-Instituts bis Mitte August etwa 15.800 Menschen durch Hitze gestorben. Dirk Zeitler, Nachrichtenredaktion.
5: Knapp eine Woche vor der Landtagswahl in Sachsen-Anhalt absolviert Bundeskanzler Friedrich Merz dort seinen ersten Wahlkampftermin. In Quedlinburg im Harz nimmt er am Abend an einer Gesprächsrunde mit Kandidaten für den Landtag teil. Er wird von Ministerpräsident Schulz durch den Schlossgarten geführt und äußert sich dann gemeinsam mit dem CDU-Spitzenkandidaten vor Kameras.
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8: Heute ein wuseliges Hin- und Herwetter. Es gibt Sonne, es gibt viele Wolken, die unterwegs sind. Ab und an mal ein Regenschauer. Im Norden insgesamt ein bisschen nasser. Hier kann es auch mal gewittern. 20 bis 27 Grad die Höchstwerte. Morgen ganz ähnliches Wetter, auch in der Wetterverteilung.
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8: 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Gleich mit den großartigen Rodensteiner für euch. Die machen uns aber eine schöne Spätsommerstimmung mit Ciao, Ciao, Amore. Außerdem Schlagerdino der Münchner Freiheit, tausendmal du. Und wir starten rein mit dem oberkultigen Jürgen Drews. Das ist Kornblumen.

0: Nach den roten Steinen gleich Andrea Berg. Diese Nacht ist jede Sünde wert. Schönen Montagvormittag.
1: 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Heute ist
0: der 31. August 2026. Heute vor 75 Jahren wird auf der Deutschen Musikmesse in Düsseldorf die erste deutsche Langspielplatte mit 33 1/3 Umdrehungen pro Minute vorgestellt. Die sogenannte LP revolutioniert das Musikhören, weil erstmals deutlich mehr Musik auf einer einzigen Schallplatte Platz findet. Für Musikfans beginnt damit eine neue Ära. Wenn ihr heute Geburtstag habt, dann feiert ihr zusammen mit Lukas Gregorowitsch. Der deutsch-polnische Schauspieler wird heute 50. Bekannt wurde er unter anderem durch den Kultfilm Lambok, alles in Handarbeit. Und Krimi-Fans natürlich kennen ihn außerdem als ehemaligen Kommissar Adam Raczek aus dem Polizeiruf 110. Und heute ist der Iss-Draußen-Tag. Der internationale Eat-Outside-Day lädt dazu ein, das Mittagessen, den Kaffee oder das Abendbrot unter freiem Himmel zu genießen. Ja, ob im Garten, auf dem Balkon oder im Park, frische Luft macht bekanntlich alles ein bisschen leckerer.
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0: Klasse, toller Schlager, Dino von Pur. Ich lieb dich, egal wie das klingt. Und jetzt was ganz Frisches von einer, die so viele Jahre Erfahrung hat. Richtig klasse. Hier ist Gabi Baginski mit Die ganz große Show bei Antenne Schlager.
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1: Heute wechselhaft in Deutschland, vor allen Dingen in der Nordwesthälfte Schauer oder Gewitter unterwegs, teils mit kräftigen Sturmböen, auch am Alpenrand Schauer. Im Süden sonst heiter bis wolkig und weitgehend trocken, die Höchstwerte 20 bis 27 Grad. Morgen dann wieder im Norden Schauer und vereinzelt Gewitter, in der Mitte nur geringe Niederschläge. Ansonsten heiter bis wolkig, meist trocken, Höchstwerte 20 bis 26 Grad.
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1: Guten Start in die neue Woche. Ich bin Tom Meyer, jetzt mit Ben Zucker und Na und.

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1: Peter Maffay, Schlager Dino Nessaya, hier bei Antenne Schlager. Oh, in Lüneburg ist Obstpflücken jetzt erlaubt. Einfach so. Die Erntesaison beginnt und kostenloses Obst direkt vom Baum. Na, in Lüneburg darf man das. Zumindest bei den städtischen Sachen. Die Stadt lädt nämlich Bürger dazu ein, Äpfel, Birnen und Pflaumen von öffentlichen Flächen zu pflücken, bevor die Früchte verderben. Es gibt ein paar Regeln, klar, auf die Bäume klettern ist tabu, genauso wie Äste zu schütteln oder herunterzuziehen. Wer an die höheren Früchte möchte, der sollte sich so einen Apfelpflücker besorgen und den benutzen. Und auch das Fallobst auf dem Boden natürlich kann auch bestens für Apfelmus oder Kuchen verwendet werden. Eine ziemlich leckere Methode dort in Lüneburg gegen Lebensmittelverschwendung. Jetzt für euch Matthias Reim. Himmel voller Geigen. Schönen Montagvormittag mit Antenne Schlager.

was Frisches von Cora. Mit dir würde ich gern. Ihr hört Antenne Schlager an diesem Montagvormittag. Gleich gibt's Kult, ein Schlager-Dino von Purple Schulz, verliebte Jungs. Und das ist Vanessa Mai als Wolkenfrei mit Wolke 7.

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7: Ich bin Tine Klimach. Nach der Flutkatastrophe im Himalaya ist die Zahl der Toten weiter gestiegen. Nach offiziell bestätigten Zahlen kamen in China und Nepal mindestens 919 Menschen ums Leben. Tausende werden weiterhin vermisst, darunter auch viele Touristen.
8: Nicht nur Suchaktionen nach Vermissten, auch die Versorgung der Überlebenden bleibt schwierig. Überschwemmungen und Erdrutsche haben wichtige Straßen und Brücken zerstört. In Nepal werden jetzt die ersten Opfer der Flutkatastrophe in Massengräbern beigesetzt. Die Entscheidung gilt hier als umstritten, weil die meisten Opfer Hindus sind und nach hinduistischer Tradition eine Einäscherung üblich ist. Vor der Beisetzung werden nach Behördenangaben DNA-Proben, Fotos und weitere Daten der Toten gesichert, damit Angehörige ihre Verwandten später identifizieren lassen können. Aus Kathmandu, Dirk Oddor.
7: Außenminister Johann Wadephul will angesichts globaler Umbrüche und Instabilität die Zusammenarbeit mit Tunesien und Algerien im Wirtschafts- und Sicherheitsbereich stärken. Mit beiden Ländern teile man das Ziel, die Sahelregion nachhaltig zu stabilisieren, erklärte er vor der Abreise zu einem Besuch in beide Länder. Auch eine Beruhigung der Lage im Nahen Osten und der Seewege der arabischen Halbinsel sei für die Versorgung und Sicherheit von größter Bedeutung. Nach dem Fährunglück vor der Insel Zypern, bei dem mindestens 8 Menschen ums Leben kamen, laufen die Ermittlungen zur Ursache. Diese richten sich auch gegen die Besatzung des Katamarans. Der Kapitän und 7 Crewmitglieder wurden nach Angaben der Behörden festgenommen.
9: Die Suche nach Vermissten ist die ganze Nacht über weitergegangen. Flugzeuge, Drohnen, Hubschrauber mit Nachtsichtgeräten und zahlreiche Schiffe waren im Einsatz. Überlebende berichten, das Schiff habe sich plötzlich stark zur Seite geneigt. Unter den Passagieren sei Panik ausgebrochen. Einige Überlebende sagten zudem, die Besatzung habe nicht ausreichend geholfen. Jeder sei auf sich allein gestellt gewesen. Das gesunkene Schiff liegt in einer Tiefe von mehr als 500 Metern. Aus Athen, Takis Zafos.
7: Der historische Tiefstand des Rheins hat ein Autowrack mit menschlichen Knochenresten zum Vorschein gebracht. Bereits Anfang August wurde das Auto von der Feuerwehr in Königswinter im Rhein-Sieg-Kreis entdeckt, wie die Bonner Polizei mitteilte. Darin fanden die Einsatzkräfte Knochenreste. Bislang gäbe es keine Hinweise auf einen Vermisstenfall, der mit dem Autowrack in Verbindung stehen könnte, hieß es.
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10: Heute ist es vor allen Dingen im Nordwesten Deutschlands ungemütlich mit Schauern oder auch Gewittern, die auch teilweise kräftig ausfallen können. Im Süden heiter bis wolkig und weitgehend trocken. Dazu Höchstwerte von 20 bis 27 Grad. Morgen ein ganz ähnliches Wetterbild. Vor allen Dingen im Norden sind Schauer und auch vereinzelt Gewitter unterwegs. In der Mitte ansonsten ganz okay, meist trocken. Die Höchstwerte 20 bis 26 Grad.
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10: Gleich lassen wir es richtig gut gehen. Die Sonne und du von Udo Jürgens. Ich hoffe, ab und zu guckt sie auch mal heute bei euch vorbei. Und hier ist Anna-Maria Zimmermann mit

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1: Ich bin Tom Heuer. Nach dem Tod von König Harald hat sein Sohn Håkon jetzt seine erste Rede als neuer König gehalten. Dabei wurde es richtig emotional. Håkon bedankte sich öffentlich bei seinem Vater und sagte: "Danke, dass du so ein guter Papa warst." Er würdigte Harald außerdem als liebevollen Großvater und Ehemann. Die Beerdigung des langjährigen Monarchen soll am 9. September in der Osloer Domkirche stattfinden. Ballermann-Star Lorenz Büffel hat endlich den Mann getroffen, dem er seinen größten Hit zu verdanken hat. Der Sänger von Johnny Depp stand Backstage in Köln plötzlich dem echten Johnny Depp gegenüber. Büffel überreichte dem Hollywood-Star sogar seine Platin-Schallplatte. Depp nahm die Auszeichnung mit, zeigte sich freundlich und sorgte beim Partysänger für einen echten Fanboy-Moment. Und noch ein kleiner Promi-Schreckmoment. Andrea Kiewel ist im ZDF-Fernsehgarten live auf Sendung von einer Biene gestochen worden. Das Insekt hatte sich offenbar in ihr Kleid verirrt. Kiwi schrie kurz auf, moderierte aber tapfer weiter und stand trotz des schmerzhaften Zwischenfalls noch mehr als anderthalb Stunden vor der Kamera. Später gab der Fernsehgarten Entwarnung: Bienenstich überlebt und Kiwi geht's gut.
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Ja, das wird er immer wieder fragen, auch wenn der Sommer mal zu heiß war, oder? Rudi Carrell, wann wird's mal wieder richtig Sommer? Hier bei Antenne Schlager. Und jetzt was Frisches Neues von Eva Luginger, der

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3: Heute wechselhaft in Deutschland, vor allen Dingen in der Nordwesthälfte Schauer oder Gewitter unterwegs, teils mit kräftigen Sturmböen, auch am Alpenrand Schauer. Im Süden sonst heiter bis wolkig und weitgehend trocken, die Höchstwerte 20 bis 27 Grad. Morgen dann wieder im Norden Schauer und vereinzelt Gewitter, in der Mitte nur geringe Niederschläge. Ansonsten heiter bis wolkig, meist trocken, Höchstwerte 20 bis 26 Grad.
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3: Hier sind die beiden Jungs von Fantasy für euch, Martin und Freddy. Ein weißes Boot. Und ich bin Tom Meyer. Moin.

0: nicht erlaubt.
1: Schönen Montagmorgen, die Prinzen waren das mit Küssen verboten. Hier war Antenne-Schlager, auch so ein Ding zum Mitsingen. Und ich meine, was war das für ein Antenne-Schlager-Wochenende, bitte? Ich sag's euch, wenn man am Montagmorgen mit so einem breiten Grinsen hier im Studio sitzt, dann hat das meistens einen guten Grund. Und der heißt diesmal ihr. Ja, am Samstag beim großen Antenne-Schlager-Mitschlager in Osnabrück, da wurde gesungen, getanzt, gelacht, gefeiert, was das Zeug hält. Und die Nachrichten danach, die haben uns auch echt berührt. Andrea aus Löhne schreibt, vielen, vielen Dank für den wunderschönen Abend. Es war alles so toll organisiert. Die Leute, die Stimmung, der DJ, Anja Schröter, Fabio, der singende Pizzabäcker. Mehr als 5 Sterne. Danke. Und weiter schreibt sie, ich habe noch immer gute Laune vom Abend, höre Antenne Schlager und tanze durch die Küche. Wenn das kein Kompliment ist. Oh, auch Bianca Hinrichs hat uns geschrieben, ein unvergesslicher Abend, super organisiert vom Anfang bis zum Ende. 1000 Dank. Und ganz ehrlich, solche Nachrichten sind für uns mindestens genauso schön wie die Party selbst. Und als wäre das nicht genug gewesen, es ging ja dann auch gestern direkt weiter auf dem Antenne-Schlager-Partyschiff in Hamburg. Anfangs noch trocken, später wurde es dann feuchtfröhlich und zwar nicht nur an der Bar, denn Hamburg wäre schließlich nicht Hamburg ohne ein bisschen Regen von oben. Aber das hat euch überhaupt nicht aufgehalten. Dann wurde eben unter Deck weiter gefeiert und unser Kevin Nehan hat mit euch dort eine Stimmung hingelegt, die selbst die Wolken nicht ausbremsen konnten. Deshalb heute Morgen nochmal einfach von Herzen danke, danke, danke an alle, die mit uns gefeiert, gesungen, gelacht und dieses Wochenende zu etwas ganz Besonderem gemacht haben. Genau dafür machen wir Antenne Schlager. Und eines können wir euch auch versprechen, das waren noch lange nicht die letzten Partys mit euch. Also haltet weiter Augen und Ohren offen, einmal natürlich im Programm.

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3: Ich bin Tine Klimach. Endspurt im Wahlkampf vor der Landtagswahl in Sachsen-Anhalt. CDU-Ministerpräsident Sven Schulze bekommt heute Unterstützung von Bundeskanzler Friedrich Merz. Der Bundesvorsitzende der CDU wird heute bei einem Wahlkampftermin in Quedlinburg im Harz erwartet.
4: Mit Werten um 40% ist die AfD in Umfragen etwa doppelt so stark wie die CDU von Sachsen-Anhalts Ministerpräsident Schulze. Erstmals in der Geschichte der Bundesrepublik könnte eine als rechtsextrem eingestufte Partei auf Landesebene an die Macht kommen. Im ARD-Sommerinterview warnte Kanzler Merz auch vor den wirtschaftlichen Folgen. Er könne sich nicht vorstellen, dass noch internationale Investoren mit einem AfD-Ministerpräsidenten zu einem Spatenstich kommen würden, um in dem Bundesland ein neues Unternehmen anzusiedeln, so Merz. Katrin Müller, Nachrichtenredaktion.
3: Zehntausende Arbeitsplätze sind bedroht, 4 Werke stehen auf dem Prüfstand. Bei Volkswagen gibt es gewaltigen Gesprächsbedarf. Nach einer Reihe von Betriebsversammlungen steht bei VW heute in Hannover das vorerst letzte dieser Treffen zwischen Vorstand und Belegschaft an.
5: Europas größter Autobauer steckt tief in der Krise. Mit Einsparungen will die Konzernführung die Kosten senken und die Wettbewerbsfähigkeit verbessern. Diese Pläne hatte Konzernchef Oliver Blume bei Betriebsversammlungen an mehreren Standorten bereits verteidigt. Beruhigen konnte er die Belegschaft natürlich nicht. Tausende bangen um ihre Jobs. Auch das Werk in Hannover, wo Blume heute ist, steht auf der Kippe. Noch in dieser Woche könnte der Sparkurs konkreter werden. Am Freitag tagt der VW-Aufsichtsrat. Diana Kramer, Nachrichten. Redaktion.
3: Die Zahl der Todesopfer infolge der Flutkatastrophe in Nepal ist auf über 900 gestiegen. Das teilte der dortige Katastrophenschutz mit. Zusammen mit den offiziell bestätigten Zahlen aus dem Katastrophengebiet in China haben mindestens 919 Menschen ihr Leben verloren. Insgesamt sind weiter tausende Rettungskräfte im Einsatz, um Opfer zu finden und zu bergen. Je nach Alter und Region gibt es in Deutschland eine unterschiedliche Geschlechterverteilung. Das geht aus den Daten des Statistischen Bundesamtes hervor. So gibt es in den jüngeren Altersgruppen deutlich mehr Männer, während Frauen bei den Älteren in der Überzahl sind. Besonders viele Männer gibt es bei den 18- bis 29-Jährigen. Zum Jahresende kamen in dieser Altersgruppe deutschlandweit nur 912 Frauen auf 1000 Männer. Ein Grund dafür sei, dass grundsätzlich etwa 5% mehr Jungen als Mädchen geboren werden, sagen die Statistiker.
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6: Heute ist es vor allen Dingen im Nordwesten Deutschlands ungemütlich mit Schauern oder auch Gewittern, die auch teilweise kräftig ausfallen können. Im Süden heiter bis wolkig und weitgehend trocken. Dazu Höchstwerte von 20 bis 27 Grad. Morgen ein ganz ähnliches Wetterbild. Vor allen Dingen im Norden sind Schauer und auch vereinzelt Gewitter unterwegs. In der Mitte ansonsten ganz okay, meist trocken. Die Höchstwerte 20 bis 26 Grad.
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6: Antenne Schlager. Einfach stark, was der immer noch auf die Bühne bringt mit seinen jetzt über 80. Michael Holm, gleich sein Klassiker, sein Schlager-Dino. Tränen lügen nicht. Und jetzt habe ich für euch Vincent Groß, Über uns die Sonne. Ich hoffe, ein bisschen guckt sie auch über euch jetzt. Schönen Montagvormittag.

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0: Antenne Schlager an diesem Montagvormittag. Ja, der neue Personalausweis kommt demnächst und da verändert sich was Wichtiges dran. Da ist nämlich nicht mehr die Adresse draufgeschrieben. Sonst musste man das ja immer wechseln, auch wenn man umzieht. Ich frage mal nach bei unserem Verbraucherexperten Ron Perdus. Wenn ich meine Adresse trotzdem nachweisen muss, zum Beispiel bei der Bank oder wenn ich einen Vertrag abschließe, was mache ich denn dann mit so einem neuen Perso?
1: Dann soll es mehrere Möglichkeiten geben. Mhm. Klassisch wäre weiterhin die Meldebescheinigung vom Einwohnermeldeamt gültig. Auch andere Dokumente, Rechnungen oder Kontoauszüge, die werden ja heute schon manchmal als Nachweis akzeptiert. Langfristig soll aber vor allem die digitale Lösung wichtiger werden, also der Personalausweis im Zusammenspiel mit der Online-Ausweisfunktion. Die Daten sind dann auf dem Chip gespeichert und können digital abgerufen werden.
0: Danke dir, Ron. Ja, nach der Meldebescheinigung müsst ihr aber jetzt auch noch mal gucken, wo die rumliegt. Danke auf jeden Fall für die Infos. Jetzt für euch DJ Ötzi, ein Stern, der deinen Namen trägt.
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1: Hey, ich bin Tom Meyer, jetzt mit Thomas Anders und Flori Silbereisen. Sie sagte doch, sie liebt mich.

Tja, und es war Sommer. Peter Maffay, genau das Richtige in diesen Tagen. Heute nämlich der letzte Tag, zumindest des meteorologischen Sommers. Ab morgen, ab 1. September, beginnt ja der meteorologische Herbst. Und mal Hand aufs Herz, habt ihr die Tropennächte dieses Jahr auch irgendwann einfach satt gehabt? Ich meine, Fenster auf, Fenster zu, Decke weg, Decke wieder drauf. Und morgens fühlt man sich trotzdem wie nach einer Nachtschicht. Aber die guten Nachrichten eben, der Herbst klopft so langsam an die Tür. Und ganz ehrlich, der Herbst, der hat auch mehr zu bieten als Regen und grauen Himmel. Endlich wird Schlafen wieder angenehmer, weil die Nächte kühler werden. Auch Joggen, Radfahren oder einen Spaziergang machen plötzlich wieder Spaß, ohne dass man nach 5 Minuten aussieht wie frisch aus der Sauna. Dazu kommen die kleinen Herbstwunder. Die Blätter färben sich gelb, rot und orange. Morgens hängt manchmal ein bisschen Nebel über den Wiesen. Und selbst der Weg zur Arbeit sieht plötzlich fast aus wie eine Postkarte. Und dann das Essen. Jetzt dürfen Suppen, Eintöpfe und Kürbisgerichte wieder auf den Tisch. Alles schön warm, gemütlich und genau richtig für die Jahreszeit. Auch die Mücken werden langsam wieder träger. Viele Wespen verschwinden nach und nach wieder von unseren Kaffeetafeln. Allein dafür könnte man dem Herbst schon mal einen kleinen Applaus geben, oder? Also, der Sommer hat geliefert, aber der Herbst hat durchaus ein paar ziemlich starke Argumente im Gepäck. Und vielleicht ist genau jetzt die schönste Zeit für ein bisschen Gemütlichkeit. Guten Start euch morgen. Rein in den meteorologischen Herbst am 1. September dann. Heute noch, schönen 31. August, es ist Montag und das ist Christian Leis bei Antenne Schlager, dein Kapitel im Tagebuch.

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8: Ich bin Tine Klimach. Die Finanznöte der Pflegeversicherung spitzen sich angesichts stark steigender Ausgaben weiter zu. In der ersten Jahreshälfte lief ein Defizit von 770 Millionen Euro auf, teilte der Spitzenverband der gesetzlichen Krankenkassen mit, der auch die Pflegekassen vertritt. Verbandschef Oliver Blatt sagte, es herrsche Alarmstufe Rot.
9: Die Ausgaben seien im Moment dreimal so hoch wie die Einnahmen, sagt der GKV-Chef. Das könne und werde auf Dauer so nicht funktionieren. Schon für Oktober rechnen die Pflegekassen damit, dass das Geld nicht mehr reicht, um die Pflegeleistungen voll zu finanzieren. Hauptgrund sei die steigende Zahl an Menschen, die Leistungen zur Pflegeversicherung bekommen. Inzwischen seien das fast 6 Millionen Personen. Der Verband fordert die Politik auf, schnell zu handeln, damit die Pflege nicht selbst zum kompletten Pflegefall wird. Diana Kramer, Nachrichtenredaktion.
8: Knapp eine Woche vor der Landtagswahl in Sachsen-Anhalt absolviert Bundeskanzler Friedrich Merz dort seinen ersten Wahlkampftermin. In Quedlinburg im Harz nimmt er am Abend an einer Gesprächsrunde mit Kandidaten für den Landtag teil. Er wird von Ministerpräsident Schulz durch den Schlossgarten geführt und äußert sich dann gemeinsam mit dem CDU-Spitzenkandidaten vor Kameras. Nach dem Fährunglück vor der Insel Zypern, bei dem mindestens 8 Menschen ums Leben kamen, laufen die Ermittlungen zur Ursache. Diese richten sich auch gegen die Besatzung des Katamarans. Der Kapitän und 7 Crewmitglieder wurden nach Angaben der Behörden festgenommen.
10: Die Suche nach Vermissten ist die ganze Nacht über weitergegangen. Flugzeuge, Drohnen, Hubschrauber mit Nachtsichtgeräten und zahlreiche Schiffe waren im Einsatz. Überlebende berichten, das Schiff habe sich plötzlich stark zur Seite geneigt. Unter den Passagieren sei Panik ausgebrochen. Einige Überlebende sagten zudem, die Besatzung habe nicht ausreichend geholfen. Jeder sei auf sich allein gestellt gewesen. Aus Athen, Takis Zafos.
8: In Polen werden die Preise für Benzin und Diesel morgen deutlich steigen. Mit dem Ende der polnischen Schulferien läuft auch die Gültigkeit des Spritpreispakets aus. Der aktuell festgelegte Maximalpreis lag für den Liter Normalbenzin bei umgerechnet etwa 1,54 Euro. Für Diesel bei umgerechnet 1,70 Euro, wie das Energieministerium bekannt gab. Nach Schätzungen dürften sich die Preise nach Ablauf des Tankrabatts umgerechnet um bis zu 20 Cent pro Liter erhöhen.
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1: Heute wechselhaft in Deutschland, vor allen Dingen in der Nordwesthälfte, Schauer oder Gewitter unterwegs, teils mit kräftigen Sturmböen, auch am Alpenrand Schauer. Im Süden sonst heiter bis wolkig und weitgehend trocken, die Höchstwerte 20 bis 27 Grad. Morgen dann wieder im Norden Schauer und vereinzelt Gewitter, in der Mitte nur geringe Niederschläge. Ansonsten heiter bis wolkig, meist trocken, Höchstwerte 20 bis 26 Grad.
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1: Ich bin Leonie Rotha. Guten Tag. Heute ist Ministerpräsident Lies zu Gesprächen im VW-Werk Emden. Der Standort soll ja wie drei andere auch auf der Kippe stehen. Zuletzt hieß es von VW aber, dass noch keine Entscheidung gefallen sei.
2: Neben Emden droht auch dem VW-Werk Hannover die Schließung. Dort ist deshalb heute eine Betriebsversammlung. Und auch das Werk Osnabrück und das Audi-Werk Neckarsulm könnten geschlossen werden. Zuletzt hatte VW-Chef Blume aber zugesichert, für alle Standorte Perspektiven entwickeln zu wollen. So könnten in Osnabrück ab kommendem Jahr Rüstungsgüter produziert werden. Frederik Heimann, Nachrichtenredaktion.
1: Nach einer Gewalttat mit 7 Verletzten in Hessisch-Oldendorf im Landkreis Hameln-Pyrmont laufen die Ermittlungen. 2 Tatverdächtige wurden festgenommen. Die Polizei geht davon aus, dass sich Täter und Opfer kannten. Wie die Beamten jetzt mitgeteilt haben, befindet sich niemand in akuter Lebensgefahr.
3: Einige der Beteiligten erlitten demnach Stich- und Schussverletzungen, andere seien mit Autos angefahren worden, heißt es. Die Beamten waren mit einem Großaufgebot in Hessisch-Oldendorf. Auch heute Morgen noch gab es Einsätze am Krankenhaus in Hameln, wo die Verletzten hinkamen. Sie sicherten damit vielen Einsatzkräften die Situation. Die Hintergründe der Tat sind weiterhin völlig unklar. Sarah Buletta, Nachrichtenredaktion.
1: Ganze 684 Tage saßen die Eltern von Josephine R. im Gefängnis, und zwar unschuldig wegen falscher Missbrauchsvorwürfe ihrer Tochter. Die Ex-Freundin von Josephine R. hat zum Prozessauftakt vor dem Amtsgericht Braunschweig heute von ihrem Anwalt erklären lassen, mit ihren Lügen dazu beigetragen zu haben. Sie sei damals emotional abhängig gewesen, sagte sie unter anderem zur Begründung, warum sie sogar selbst ins Gefängnis ging. Josephine R. hatte gemeinsam mit ihrer damaligen Lebensgefährtin Miriam A. behauptet, die Eltern hätten sie jahrelang sexuell missbraucht. Die Eltern waren deshalb zu langen Haftstrafen verurteilt worden. Später sind die Urteile aufgehoben worden und die Eltern wurden vollumfänglich freigesprochen.
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5: Ich bin Tine Klimach. Endspurt im Wahlkampf vor der Landtagswahl in Sachsen-Anhalt. CDU-Ministerpräsident Sven Schulze bekommt heute Unterstützung von Bundeskanzler Friedrich Merz. Der Bundesvorsitzende der CDU wird heute bei einem Wahlkampftermin in Quedlinburg im Harz erwartet.
6: Mit Werten um 40% ist die AfD in Umfragen etwa doppelt so stark wie die CDU von Sachsen-Anhalts Ministerpräsident Schulze. Erstmals in der Geschichte der Bundesrepublik könnte eine als rechtsextrem eingestufte Partei auf Landesebene an die Macht kommen. Im ARD-Sommerinterview warnte Kanzler Merz auch vor den wirtschaftlichen Folgen. Er könne sich nicht vorstellen, dass noch internationale Investoren mit einem AfD-Ministerpräsidenten zu einem Spatenstich kommen würden, um in dem Bundesland ein neues Unternehmen anzusiedeln, so Merz. Katrin Müller, Nachrichtenredaktion.
5: Die Finanznöte der Pflegeversicherung spitzen sich angesichts stark steigender Ausgaben weiter zu. In der ersten Hälfte des Jahres lief ein Defizit von 770 Millionen Euro auf, wie der Spitzenverband der gesetzlichen Krankenkassen mitteilte, der auch die Pflegekassen vertritt. Voraussichtlich im Oktober würden die Einnahmen nicht mehr reichen, um die Pflegeleistungen voll zu finanzieren. Bis zum Jahresende brauche es dann noch 500 Millionen Euro. Die schwarz-rote Koalition bereitet für den Herbst eine Pflegereform vor. Nach der Flutkatastrophe im Himalaya ist die Zahl der Toten weiter gestiegen. Nach offiziell bestätigten Zahlen kamen in China und Nepal mindestens 919 Menschen ums Leben. Tausende werden weiterhin vermisst, darunter auch viele Touristen.
7: Nicht nur Suchaktionen nach Vermissten, auch die Versorgung der Überlebenden bleibt schwierig. Überschwemmungen und Erdrutsche haben wichtige Straßen und Brücken zerstört. In Nepal werden jetzt die ersten Opfer der Flutkatastrophe in Massengräbern beigesetzt. Die Entscheidung gilt hier als umstritten, weil die meisten Opfer Hindus sind und nach hinduistischer Tradition eine Einäscherung üblich ist. Vor der Beisetzung werden nach Behördenangaben DNA-Proben, Fotos und weitere Daten der Toten gesichert, damit Angehörige ihre Verwandten später identifizieren lassen können. Aus Kathmandu, Dirk Oddor.
5: Ausländische Unternehmen haben nach Berechnungen des Instituts der deutschen Wirtschaft im vergangenen Jahr deutlich mehr Geld in Deutschland investiert. Die Direktinvestitionen stiegen im Vergleich zu 2024 um rund 50% auf etwa 86 Milliarden Euro, wie aus IW-Berechnungen hervorgeht. Vor allem aus Großbritannien floss demnach viel Geld.
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8: Der letzte Tag im August heute und er verabschiedet sich mit einem Mix aus Sonne und Wolken. Im Süden und Südosten ist es länger trocken, sonst sind auch einige Schauer möglich. In der Nordwesthälfte teilweise auch Gewitter. Aber wie gesagt, wir bekommen auch immer wieder Sonnenschein und auch die Temperaturen sind noch in Ordnung. Am kühlsten wird es heute an der Nordsee und in der Eifel mit 19 Grad. Sonst sind aber 22 bis 26 Grad drin.
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1: Ich bin Thomas Bleskin. Nach den tödlichen Schüssen bei einem Techno-Rave in der Schweiz hat die Polizei einen Verdächtigen festgenommen. Es handelt sich um einen 43 Jahre alten Schweizer. Die Ermittler gehen inzwischen von einem Einzeltäter aus. Zu den Hintergründen oder dem Motiv für die Bluttat gibt es noch keine Angaben. Bei den Schüssen im Kanton Aargau wurde eine 22-jährige Italienerin getötet. 4 weitere Menschen wurden verletzt. Die Finanznöte der Pflegeversicherung spitzen sich angesichts stark steigender Ausgaben weiter zu. In der ersten Hälfte des Jahres summierte sich das Defizit auf 770 Millionen Euro, wie der Spitzenverband der gesetzlichen Krankenkassen mitteilte, der auch die Pflegekassen vertritt.
2: Die Ausgaben seien im Moment 3-mal so hoch wie die Einnahmen, sagt der GKV-Chef. Das könne und werde auf Dauer so nicht funktionieren. Schon für Oktober rechnen die Pflegekassen damit, dass das Geld nicht mehr reicht, um die Pflegeleistungen voll zu finanzieren. Das Ende der Fahnenstange ist erreicht, sagte Blatt. Hauptgrund sei die steigende Zahl an Menschen, die Leistungen zur Pflegeversicherung bekommen. Inzwischen seien das fast 6 Millionen Personen. Der Verband fordert die Politik auf, schnell zu handeln, damit die Pflege nicht selbst zum kompletten Pflegefall wird. Diana Kramer, Nachrichtenredaktion.
1: Je nach Alter und Region gibt es in Deutschland eine unterschiedliche Geschlechterverteilung. Das geht aus Daten des Statistischen Bundesamts in Wiesbaden hervor.
3: Insgesamt gesehen leben hierzulande etwas mehr Frauen. Laut Statistik kommen bundesweit 1027 Frauen auf 1000 Männer. Die sind wiederum in den jüngeren Altersgruppen in der Überzahl, während es bei den älteren, also ab 50, mehr Frauen gibt. Laut Experten ist das auf eine höhere Lebenserwartung von Frauen zurückzuführen. Gleichzeitig gibt es bei älteren Männern eine höhere Abwanderung. Am größten ist der Unterschied in der Geschlechterverteilung übrigens in Schleswig-Holstein. Am ausgeglichensten ist das Verhältnis in Baden-Württemberg. Katrin Müller, Nachrichtenredaktion.
1: Der Sommer in diesem Jahr ist nach einer vorläufigen Auswertung der zweitwärmste, der in Deutschland jemals offiziell gemessen wurde. Das teilte der Deutsche Wetterdienst mit. Das voraussichtliche Temperaturmittel lag demnach bei 19,6 Grad. Beispiellos war 2026 die Häufigkeit der Hitze. Im Deutschlandmittel seien rund 22 heiße Tage mit mindestens 30 Grad und etwa 5 sehr heiße Tage mit mindestens 35 Grad ermittelt worden.
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4: Der letzte Tag im August und heute gibt es einen Mix aus Sonne und Wolken. Im Süden und Südosten ist es länger trocken, sonst können auch einige Schauer runterkommen. In der Nordwesthälfte auch zum Teil Gewitter. Auch der Wind kann in einigen Regionen ein bisschen heftiger ausfallen. Und die Temperaturen, die sind auf jeden Fall deutlich schon mal ein bisschen abgekühlt. Heute tagsüber 19 Grad an der Nordsee und in der Eifel. Am wärmsten wird es wieder im Süden und Osten mit bis zu 26 Grad.
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4: Es ist kurz nach 14 Uhr. Hallo und herzlich willkommen. Meine neue Sendezeit. Ab heute bin ich jeden Nachmittag ab 14 Uhr zu hören. 14 bis 19 Uhr. Und da verbringen wir den Nachmittag und den Start des Feierabends quasi zusammen. Gleich mit ganz neuer Musik von Laura und Marc gemeinsam mit Amber. Außerdem gibt's Kultmusik vom Purple Schulz. Du hast mir gerade noch gefehlt. Und jetzt eine echte Motivationshymne. Dafür steht dieser Mann. Hier ist Mitch Keller. Steh auf, wenn du fällst. Ich wünsche euch einen wunderschönen Montagnachmittag.

Laura und Marc gemeinsam mit der Schwester von Laura, Amber, hier gehört bei Antenne Schlager, ich gebe eine Runde Liebe aus. Wahnsinnig wichtiger Song, denn es geht um Hetze im Internet und um Hass im Internet, kann gerade Amber ein Lied von singen. Sie hat aufgrund ihrer Stimme schon so viele Hasskommentare bekommen, also aufgrund ihrer Sprechstimme. Die klingt nämlich wahnsinnig piepsig und da musste sie schon zu DSDS-Zeiten einiges einstecken und jetzt haben die drei beschlossen, da machen wir doch mal einen Song drüber. Wahnsinnig wichtige Nummer. Und was war das bitte für ein Antenne-Schlager-Wochenende? Am Samstag unser großes Mitschlagern-Event. Wir waren ja restlos ausverkauft und das waren so großartige Bilder auf Social Media. Strahlende Gesichter, alle haben laut mitgesungen, mitgetanzt. So sieht gute Laune aus und ich glaube, dafür stehen auch der Schlager und wir vor allem. Und am Sonntag, da ging es dann gleich weiter mit dem Partyschiff. Kevin Neon hat wieder eingeladen mit uns zusammen. Er hat auch für gute Stimmung an Bord gesorgt und erstmals ging es ja diesmal aus Hamburg los. Auch da gute Laune, gutes Wetter und ein perfekter Tag. Also das war ein großes Antenne-Schlager-Wochenende. Schauen wir nachher auch noch mal ein bisschen drauf zurück. Jetzt geht's hier aber erstmal weiter an diesem Montagnachmittag mit Achim Petri und noch eine Nacht.

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2: Ich bin Leonie Rother. Guten Tag. Heute ist Ministerpräsident Lies zu Gesprächen im VW-Werk Emden. Der Standort soll ja wie drei andere auch auf der Kippe stehen. Zuletzt hieß es von VW aber, dass noch keine Entscheidung gefallen sei.
3: Neben Emden droht auch dem VW-Werk Hannover die Schließung. Dort ist deshalb heute eine Betriebsversammlung. Und auch das Werk Osnabrück und das Audi-Werk Neckarsulm könnten geschlossen werden. Zuletzt hatte VW-Chef Blume aber zugesichert, für alle Standorte Perspektiven entwickeln zu wollen. So könnten in Osnabrück ab kommendem Jahr Rüstungsgüter produziert werden. Frederik Heimann, Nachrichtenredaktion.
2: Nach einer Gewalttat mit 7 Verletzten in Hessisch-Oldendorf im Landkreis Hameln-Pyrmont laufen die Ermittlungen. 2 Tatverdächtige wurden festgenommen. Die Polizei geht davon aus, dass sich Täter und Opfer kannten. Wie die Beamten jetzt mitgeteilt haben, befindet sich niemand in akuter Lebensgefahr.
4: Einige der Beteiligten erlitten demnach Stich- und Schussverletzungen, andere seien mit Autos angefahren worden, heißt es. Die Beamten waren mit einem Großaufgebot in Hessisch-Oldendorf. Auch heute Morgen noch gab es Einsätze am Krankenhaus in Hameln, wo die Verletzten hinkamen. Sie sicherten damit vielen Einsatzkräften die Situation. Die Hintergründe der Tat sind weiterhin völlig unklar. Sarah Buletta, Nachrichtenredaktion.
2: Ganze 684 Tage saßen die Eltern von Josephine R. im Gefängnis, und zwar unschuldig wegen falscher Missbrauchsvorwürfe ihrer Tochter. Die Ex-Freundin von Josephine R. hat zum Prozessauftakt vor dem Amtsgericht Braunschweig heute von ihrem Anwalt erklären lassen, mit ihren Lügen dazu beigetragen zu haben. Sie sei damals emotional abhängig gewesen, sagte sie unter anderem zur Begründung, warum sie sogar selbst ins Gefängnis ging. Josephine R. hatte gemeinsam mit ihrer damaligen Lebensgefährtin Miriam A. behauptet, die Eltern hätten sie jahrelang sexuell missbraucht. Die Eltern waren deshalb zu langen Haftstrafen verurteilt worden. Später sind die Urteile aufgehoben worden und die Eltern wurden vollumfänglich freigesprochen.
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0: heute mit dem Altweibersommer auf sich hat. Das ist ja so ein Begriff, den hören wir ja ziemlich oft, vor allem wenn die Herbstzeit startet. Annabelle, wann genau spricht man denn vom Altweibersommer?
1: Das ist eine warme und sonnige Wetterphase im Herbst. Meistens gibt es die so zwischen September und Oktober. Der Sommer kommt also tatsächlich noch einmal kurz zurück, zumindest eben beim Wetter. Wenn sich dabei das Laub verfärbt, dann sprechen viele auch vom goldenen Herbst oder vom goldenen Oktober.
0: Ja, goldener Oktober sagt mir auf jeden Fall auch was. Und woher kommt der ziemlich ungewöhnliche Begriff? Angeblich hat der Altweibersommer ja gar nichts mit alten Frauen zu tun, sondern mit Tieren.
1: Das hat wahrscheinlich mit Spinnenweben zu tun. Das alte Wort weiben bedeutet so viel wie weben. Im Herbst hängen ja oft viele feine Spinnenfäden in der Luft. Morgens glitzern sie sogar so im Tau. Und diese Fäden haben dem Altweibersommer vermutlich seinen Namen gegeben.
0: Das macht auf jeden Fall mehr als Sinn. Und jetzt die abschließende Frage, Annabelle. Der Begriff Altweibersommer klingt für manche ja nicht besonders frauenfreundlich. Ist der Begriff denn aber überhaupt noch zeitgemäß?
1: Ja, darüber wird tatsächlich schon lange diskutiert. Eine andere Erklärung sagt, die Spinnfäden erinnern an graue Haare von älteren Frauen und Weib wurde ja früher als Wort für Frau benutzt. Eine Frau hat deshalb sogar mal gegen den deutschen Wetterdienst geklagt. Das Gericht entschied aber, der Begriff ist keine Beleidigung. Der Altweibersommer darf also weiter in den Wetterberichten vorkommen.
0: Dankeschön, Annabelle, für die Infos rund um den Altweibersommer, der ja jetzt startet. Heute ist schließlich der letzte Tag des Augusts und bei uns gibt's eine kleine Herbstserie. Ab heute freue ich mich sehr drauf. Jetzt aber erstmal DJ Herzbeat mit Axel Fischer. Hier ist 3 Tage in Prag.

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12: Ich bin Thomas Bleskin. Die Inflation in Deutschland ist im August auf 2,9% gestiegen. Nach vorläufigen Zahlen des Statistischen Bundesamts waren vor allem höhere Energiepreise dafür verantwortlich. Tanken und Heizen kosteten im Schnitt gut 10% mehr als ein Jahr zuvor. Lebensmittel verteuerten sich dagegen kaum. Die Bundesbank hält in den kommenden Monaten einen weiteren Anstieg der Teuerung für möglich. Die Finanznöte der Pflegeversicherung spitzen sich angesichts stark steigender Ausgaben weiter zu. In der ersten Hälfte des Jahres summierte sich das Defizit auf 770 Millionen Euro, wie der Spitzenverband der gesetzlichen Krankenkassen mitteilte, der auch die Pflegekassen vertritt.
13: Die Ausgaben seien im Moment dreimal so hoch wie die Einnahmen, sagt der GKV-Chef. Das könne und werde auf Dauer so nicht funktionieren. Schon für Oktober rechnen die Pflegekassen damit, dass das Geld nicht mehr reicht, um die Pflegeleistungen voll zu finanzieren. Das Ende der Fahnenstange ist erreicht, sagte Blatt. Hauptgrund sei die steigende Zahl an Menschen, die Leistungen zur Pflegeversicherung bekommen. Inzwischen seien das fast 6 Millionen Personen. Der Verband fordert die Politik auf, schnell zu handeln, damit die Pflege nicht selbst zum kompletten Pflegefall wird. Diana Kramer, Nachrichtenredaktion.
12: Der diesjährige Sommer ist nach einer vorläufigen Auswertung der zweitwärmste, der in Deutschland jemals offiziell gemessen wurde. Das teilte der Deutsche Wetterdienst mit. Etwas wärmer war demnach nur der Jahrhundertsommer 2003.
14: Sonne pur, kaum Regen. Schon im Juni haben wir geschwitzt und gestöhnt, auch in tropischen Nächten. Und auch die Experten sagen, außergewöhnlich waren dieses Jahr vor allem die Extreme. Und sie sind sich sicher, eine solche Hitzewelle sei ohne den menschengemachten Klimawandel statistisch undenkbar. Zudem gab es tödliche Folgen. Knapp 16.000 Hitzetote gibt es bisher. Und dann sind da noch die enormen Schäden für Unternehmer und Landwirte. Claudia Wächter, Nachrichtenredaktion.
12: Nach den tödlichen Schüssen bei einem Techno-Rave in der Schweiz hat die Polizei einen 43-jährigen Verdächtigen festgenommen. Die Ermittler gehen inzwischen von einem Einzeltäter aus. Bei dem Angriff im Kanton Aargau wurde eine 22-jährige Italienerin getötet, 5 weitere Menschen wurden verletzt. Nach bisherigen Erkenntnissen wurde an 2 verschiedenen Orten und mit 2 unterschiedlichen Waffen geschossen.
15: Das Antenne-Schlager-Wetter. der letzte Tag im August heute und er verabschiedet sich mit einem Mix aus Sonne und Wolken. Im Süden und Südosten ist es länger trocken, sonst sind auch einige Schauer möglich. In der Nordwesthälfte teilweise auch Gewitter. Aber wie gesagt, wir bekommen auch immer wieder Sonnenschein und auch die Temperaturen sind noch in Ordnung. Am kühlsten wird es heute an der Nordsee und in der Eifel mit 19 Grad. Sonst sind aber 22 bis 26 Grad drin.
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15: Es ist kurz nach 15 Uhr. Schön, dass ihr alle mit dabei seid an diesem Montagnachmittag. Ab sofort meine neue Sendezeit, immer ab 14 Uhr für euch bis 19 Uhr. Und gleich nach den nächsten drei Songs gibt's das Promi-Update von Tom Meyer. Außerdem die beste Musik, unter anderem die Nockis sind mit dabei. Es wird auch kultig. Klar, die Schlagerdinos dürfen hier im Programm nicht fehlen. Jetzt starten wir aber erstmal mit der wunderbaren Marianne Rosenberg in diese Stunde. Hier ist Wann. Ich wünsche euch einen wunderschönen Montagnachmittag.

0: Antenne Schlager mit den Nockis und eins, die aktuelle Single. Und jetzt gebe ich direkt an Tom Meyer und wir sind mal sehr gespannt, was so in der Welt der Promis heute los ist.
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2: Ich bin Tom Meyer. Nach dem Tod von König Harald hat sein Sohn Håkon jetzt seine erste Rede als neuer König gehalten. Dabei wurde es richtig emotional. Håkon bedankte sich öffentlich bei seinem Vater und sagte: "Danke, dass du so ein guter Papa warst." Er würdigte Harald außerdem als liebevollen Großvater und Ehemann. Die Beerdigung des langjährigen Monarchen soll am 9. September in der Osloer Domkirche stattfinden. Ballermann-Star Lorenz Büffel hat endlich den Mann getroffen, dem er seinen größten Hit zu verdanken hat. Der Sänger von Johnny Depp stand backstage in Köln plötzlich dem echten Johnny Depp gegenüber. Büffel überreichte dem Hollywood-Star sogar seine Platin-Schallplatte. Depp nahm die Auszeichnung mit, zeigte sich freundlich und sorgte beim Partysänger für einen echten Fanboy-Moment. Und noch ein kleiner Promi-Schreck-Moment. Andrea Kiewel ist im ZDF-Fernsehgarten live auf Sendung von einer Biene gestochen worden. Das Insekt hatte sich offenbar in ihr Kleid verirrt. Kiwi schrie kurz auf, moderierte aber tapfer weiter und stand trotz des schmerzhaften Zwischenfalls noch mehr als anderthalb Stunden vor der Kamera. Später gab der Fernsehgarten Entwarnung, Bienenstich überlebt und Kiwi geht's gut.
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0: Ein Schlager, den wir wohl alle kennen. Puh und Lena, hier gehört bei Antenne Schlager. Einen wunderschönen Montagnachmittag. Ja, und immer mehr kommen ja aus dem Urlaub zurück. Die Sommerferien gehen in fast allen Bundesländern so langsam zu Ende. Und wie sieht das Ganze denn so auf dem Konto aus nach dem Urlaub? Sind wir mal ehrlich, das Geld sitzt doch dann ein bisschen lockerer. Restaurantbesuch, ein Surfkurs, ein paar Souvenirs kaufen, vielleicht auch shoppen gehen und das meiste ja auch noch digital. Da hat man ja nicht unbedingt so richtig einen Überblick. Und Experten raten deshalb zu einem Kontoscheck, um falsche Abbuchungen und mögliche Betrügereien auch zu entlarven. Denn gerade im Ausland, da sieht man ja manchmal auch gar nicht, was so abgezogen wird vom Konto. Ronny Thorau hat ein paar Infos für uns. Und lieber Ronny, worauf sollte man denn beim Kontocheck erstmal gucken? Was ist da so dein Tipp?
1: Ja, ist vielleicht nicht die schönste Aufgabe, aber sie kann Gold wert sein. Als erstes sollte man mal seine Urlaubsbelege zusammenkramen, die vielleicht noch in den Koffern oder im Regal liegen. Wenn man da nichts mehr findet oder hat, dann muss man sich an seine Erinnerungen halten. Gerade deshalb ist es wichtig, den Check auch jetzt zu machen. Außerdem gelten für Rückbuchungen oder Reklamationen bei der Bank oder bei Kartenanbietern ja in der Regel auch Fristen. Und dann sollte man eben Konto- und Kartenumsätze durchgehen und zusätzlich auch mal prüfen, ob man noch alle Bankkarten beisammen hat oder ob vielleicht eine im Urlaub wie auch immer verloren gegangen ist.
0: Das waren auf jeden Fall schon mal wertvolle Tipps. Dankeschön, Ronny. Und wir sprechen weiter auf jeden Fall in der kommenden Stunde. Und da sprechen wir dann genau über diesen Fall. Wie kann man Beträge zurückbuchen oder reklamieren? Was sind da die besten Optionen? Da hat Ronny dann auch noch die besten Tipps für uns. Jetzt geht's aber erstmal weiter, gleich mit der ganz neuen Single von Wolfgang Petri, Morgengold. Vorher aber noch Nick P. Hier ist der Mann im Mond. Einen schönen Montag euch.

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1: Ich bin Thomas Bleskin. Nach den tödlichen Schüssen bei einer Techno-Veranstaltung in der Schweiz hat die Polizei einen 43-jährigen Verdächtigen festgenommen. Die Ermittler gehen inzwischen von einem Einzeltäter aus.
2: Es waren lange, bange Stunden im Schweizer Kanton Aargau nach den tödlichen Schüssen bei einer Rave am frühen Sonntag. Aber heute gibt es Entwarnung. Ein Mann ist unter dringendem Tatverdacht festgenommen worden. Und die Polizei spricht inzwischen von einem Einzeltäter. Die Bewohner der Region unweit der deutschen Grenze können also aufatmen. Es sind keine bewaffneten Täter mehr auf freiem Fuß. Über ein Motiv des mutmaßlichen Täters hat die Polizei aber bislang nichts gesagt. Aus Genf, Christiane Ölrich.
1: Die Inflation in Deutschland ist im August auf 2,9% gestiegen. Nach vorläufigen Zahlen des Statistischen Bundesamts waren vor allem höhere Energiepreise dafür verantwortlich. Tanken und Heizen kosteten im Schnitt gut 10% mehr als ein Jahr zuvor. Lebensmittel verteuerten sich dagegen kaum. Die Bundesbank hält in den kommenden Monaten einen weiteren Anstieg der Teuerung für möglich. Der diesjährige Sommer ist nach einer vorläufigen Auswertung der zweitwärmste, der in Deutschland jemals offiziell gemessen wurde. Das teilte der Deutsche Wetterdienst mit. Etwas wärmer war es demnach nur im Jahrhundertsommer 2003.
3: Sonne pur, kaum Regen. Schon im Juni haben wir geschwitzt und gestöhnt, auch in tropischen Nächten. Und auch die Experten sagen, außergewöhnlich waren dieses Jahr vor allem die Extreme. Und sie sind sich sicher, eine solche Hitzewelle sei ohne den menschengemachten Klimawandel statistisch undenkbar. Zudem gab es tödliche Folgen. Knapp 16.000 Hitzetote gibt es bisher. Und dann sind da noch die enormen Schäden für Unternehmer und Landwirte. Claudia Wächter, Nachrichtenredaktion.
1: Für die KI-Anwendung ChatGPT, das Online-Forum Reddit und die Spieleplattform Roblox gelten künftig strengere Vorgaben der Europäischen Union. Alle drei Angebote haben die Schwelle von monatlich 45 Millionen Nutzern überschritten und fallen damit unter zusätzliche Regeln des Digital Services Act. Dabei geht es unter anderem um Kinder- und Jugendschutz sowie den Umgang mit rechtswidrigen Inhalten. Die Unternehmen haben 4 Monate Zeit, sich auf die Vorgaben einzustellen.
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4: Der letzte Tag im August und heute gibt es einen Mix aus Sonne und Wolken. Im Süden und Südosten ist es länger trocken, sonst können auch einige Schauer runterkommen. In der Nordwesthälfte auch zum Teil Gewitter. Auch der Wind kann in einigen Regionen ein bisschen heftiger ausfallen. Und die Temperaturen, die sind auf jeden Fall deutlich schon mal ein bisschen abgekühlt. Heute tagsüber 19 Grad an der Nordsee und in der Eifel. Am wärmsten wird es wieder im Süden und Osten mit bis zu 26 Grad.
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4: 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Es ist kurz nach 16 Uhr schon an diesem Montagnachmittag. Schön, dass ihr alle mit dabei seid. Gleich gibt's nochmal den Kontocheck nach dem Urlaub. Der ist auf jeden Fall wichtig. Gerade wenn es da vielleicht irgendwelche Dinge gab, wo man uns falsche Sachen abgebucht hat, dann sollte man das jetzt tun. Die besten Tipps gleich von unserem Experten. Außerdem gute Laune Musik. Achim Reichel ist mit dabei. Mein Name ist Vetter mit einem Kulthit. Außerdem die Schlagerpiloten mit ihrem Sommerhit. Schuld war nur der Limoncello. Und jetzt starten wir mit dem wunderbaren Matze Reim in diese Stunde. Hier ist 4:30 Uhr.
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0: Gute Laune Musik von den Schlagerpiloten. Schuld war nur der Limoncello. Hier gehört bei Antenne Schlager. Schön, dass ihr mit dabei seid. Und nach dem Urlaub ist es ratsam, einen Kontocheck zu machen. Das haben wir jetzt schon gehört von unserem Experten Ronny Thorau. Denn im Urlaub sitzt das Geld natürlich ein bisschen lockerer. Hier ein Restaurantbesuch, da ein Souvenirkauf. Und nach der Reise jetzt raten Experten, das auf dem Konto alles mal auch zu vergleichen, um falsche Abbuchungen und mögliche Betrügereien zu entlarven. Das kriegen wir im Urlaub ja auch nicht so schnell mit. Lieber Ronny, wann sollte ich denn Beträge zurückbuchen oder reklamieren?
1: Ja, nicht zu schnell, weil wenn es doch eine korrekte Buchung war, dann ist man schnell im Zahlungsverzug. Erstmal überlegen, wenn man Abbuchungen findet, deren Namen oder Beträge man nicht auf Anhieb versteht, gibt es eine Erklärung. Zum Beispiel kann eine Muttergesellschaft unter einem anderen Namen abgebucht haben. Oder ein Betrag ist anders, weil noch eine Steuer hinzukam oder ein Währungsumrechnungskurs angewendet wurde. Also nicht jede Unstimmigkeit ist ein Betrug.
0: Ja, das ist schon mal gut zu wissen. Und in welchen Fällen sollte man denn auf jeden Fall handeln?
1: Ja, zum Beispiel, wenn eine Bankkarte fehlt, dann muss man die schnell sperren lassen. Auch doppelte Abbuchungen desselben Betrages oder deutlich höhere Zahlungen als erwartet sind ein Grund zu handeln und beim Anbieter nachzufragen. Geht natürlich auch für Abbuchungen trotz bestätigter Stornierungen. Und mehrere Abbuchungen kleinerer Beträge unter unbekanntem Namen können verdächtig sein, weil Betrüger damit möglicherweise gestohlene Karten oder Kontodaten testen. Bei einem klaren Betrugsverdacht sollte man auch immer nicht nur zurückbuchen oder reklamieren, sondern auch Strafanzeige erstatten.
0: Dankeschön an Ronny Thorau für die Tipps. Also jetzt nach dem Urlaub auf jeden Fall das Konto kontrollieren und schauen, ob da mit den Abbuchungen auch wirklich alles hinhaut. Ansonsten habt ihr ja eben die besten Tipps gehört, wie man dann dagegen vorgehen kann. Denn Geld haben wir nun mal alle nicht zu verschenken, wenn wir ehrlich sind. Weiter geht's jetzt mit Semino Rossi. Wir sind im Herzen jung und danach die aktuelle Single von Julina Drews. Durch und durch.

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Ein echter Schlagerdino mit Klaus Lage, Faust auf Faust. Hier gehört bei Antenne Schlager. Schön, dass ihr mit dabei seid an diesem Montagnachmittag. Ja, und es war eine Menge los am Wochenende. Unsere Events haben viele begeistert und für gute Laune gesorgt. Gestern zum Beispiel unser Partyschiff mit Kevin Neon natürlich wieder am Start und unserem Antenne Schlager-DJ. Diesmal ging es ja erstmals aus Hamburg los und da war was los an Bord. Ja. Also kleine Eindrücke gibt es jetzt. So klang das da gestern Nachmittag.

So klingt gute Laune. Alle haben mitgesungen, mitgetanzt, gelacht, hatten einen wunderschönen Nachmittag. Und das Schöne ist, im kommenden Jahr, da kehrt unser Partyschiff natürlich wieder zurück. Mal schauen, von wo wir dann starten. Auf jeden Fall wird es wieder rund gehen und da freuen wir uns auf jeden einzelnen von euch. Sobald die Termine bekannt sind, da werden wir sie euch natürlich verraten. Jetzt aber erstmal einen wunderschönen Montagnachmittag mit Ute Freudenberg und Christian Leis auf den Dächern von Berlin.

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10: Ich bin Thomas Bleskin. Die Inflation in Deutschland ist im August auf 2,9% gestiegen. Nach vorläufigen Zahlen des Statistischen Bundesamts waren vor allem höhere Energiepreise dafür verantwortlich. Tanken und Heizen kosteten im Schnitt gut 10% mehr als ein Jahr zuvor. Lebensmittel verteuerten sich dagegen kaum. Die Bundesbank hält in den kommenden Monaten einen weiteren Anstieg der Teuerung für möglich. Die Finanznöte der Pflegeversicherung spitzen sich angesichts stark steigender Ausgaben weiter zu. In der ersten Hälfte des Jahres summierte sich das Defizit auf 770 Millionen Euro, wie der Spitzenverband der gesetzlichen Krankenkassen mitteilte, der auch die Pflegekassen vertritt.
11: Die Ausgaben seien im Moment dreimal so hoch wie die Einnahmen, sagt der GKV-Chef. Das könne und werde auf Dauer so nicht funktionieren. Schon für Oktober rechnen die Pflegekassen damit, dass das Geld nicht mehr reicht, um die Pflegeleistungen voll zu finanzieren. Das Ende der Fahnenstange ist erreicht, sagte Blatt. Hauptgrund sei die steigende Zahl an Menschen, die Leistungen zur Pflegeversicherung bekommen. Inzwischen seien das fast 6 Millionen Personen. Der Verband fordert die Politik auf, schnell zu handeln, damit die Pflege nicht selbst zum kompletten Pflegefall wird. Diana Kramer, Nachrichtenredaktion.
10: Der diesjährige Sommer ist nach einer vorläufigen Auswertung der zweitwärmste, der in Deutschland jemals offiziell gemessen wurde. Das teilte der Deutsche Wetterdienst mit. Etwas wärmer war demnach nur der Jahrhundertsommer 2003.
12: Sonne pur, kaum Regen. Schon im Juni haben wir geschwitzt und gestöhnt, auch in tropischen Nächten. Und auch die Experten sagen, außergewöhnlich waren dieses Jahr vor allem die Extreme. Und sie sind sich sicher, eine solche Hitzewelle sei ohne den menschengemachten Klimawandel statistisch undenkbar. Zudem gab es tödliche Folgen. Knapp 16.000 Hitzetote gibt es bisher. Und dann sind da noch die enormen Schäden für Unternehmer und Landwirte. Claudia Wächter, Nachrichtenredaktion.
10: Nach den tödlichen Schüssen bei einem Techno-Rave in der Schweiz hat die Polizei einen 43-jährigen Verdächtigen festgenommen. Die Ermittler gehen inzwischen von einem Einzeltäter aus. Bei dem Angriff im Kanton Aargau wurde eine 22-jährige Italienerin getötet, 5 weitere Menschen wurden verletzt. Nach bisherigen Erkenntnissen wurde an 2 verschiedenen Orten und mit 2 unterschiedlichen Waffen geschossen.
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13: Der letzte Tag im August heute und er verabschiedet sich mit einem Mix aus Sonne und Wolken. Im Süden und Südosten ist es länger trocken, sonst sind auch einige Schauer möglich. In der Nordwesthälfte teilweise auch Gewitter. Aber wie gesagt, wir bekommen auch immer wieder Sonnenschein und auch die Temperaturen sind noch in Ordnung. Am kühlsten wird es heute an der Nordsee und in der Eifel mit 19 Grad, sonst sind aber 22 bis 26 Grad drin.
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13: Es ist kurz nach 17 Uhr an diesem Montag. Ja, es geht schon wieder Richtung Feierabend oder ihr seid schon mittendrin, dann herzlich willkommen. Ich bin auf jeden Fall noch bei euch bis 19 Uhr. Gleich nach den nächsten drei Songs mit dem TV-Tipp heute Abend von Tom Meyer. Da lasse ich auch mich inspirieren. Ich hätte auch mal Lust, heute irgendwas Schönes zu sehen abends. Außerdem die beste Musik, unter anderem Nino De Angelo im Duett mit Marina Marx. Und starten tun wir jetzt mit Thomas Anders und Florian Silbereisen. Hier ist Zoom.

0: Marina Marx und Nino De Angelo, Bella Italia e Amore. Hier gehört bei Antenne Schlager. Ich wünsche euch einen wunderschönen Montag.
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0: Ja, doch heute Abend gibt es wieder eine ganze Menge zu schauen und ich bin gespannt, was uns Tom Meyer rausgesucht hat. Heute gibt es einen Filmklassiker in Schwarz-Weiß, ne Tom?
2: Ja, Annika, heute Abend gibt's starkes Kino der alten Schule. Lino Ventura spielt in Schieß, solange du kannst, ein Kapitän, der in die Dominikanische Republik fliegt, um ein Segelschiff zu kaufen. Blöd nur, das Schiff wird geklaut, taucht später wieder auf und dann steckt er mit der Besitzerin mitten in einer gefährlichen Geschichte mit Waffenschmugglern. Der Film lebt nicht von großen Reden, sondern von Spannung, starken Bildern und dieser rauen, coolen Art, die Ventura so besonders macht. Ein Krimi mit Abenteuergefühl, der zeigt, wie packend Schwarz-Weiß-Kino sein kann. Schieß, solange du kannst, dieser Klassiker heute Abend, 7:45 auf Arte.
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0: Immer noch eine wunderschöne Nummer von Michelle. Wer Liebe lebt, hier gehört bei Antenne Schlager an diesem Montagnachmittag. Ja, und heute ist für die Meteorologen der letzte offizielle Sommertag. Morgen dann der Herbstbeginn. Und wie fällt eigentlich die Sommerbilanz 2026 so aus? Wir erinnern uns auf jeden Fall an Backofentemperaturen mit über 40 Grad. Viele brennende Wälder, vor allem bei unseren Nachbarn, und auch ausgetrocknete Flüsse. Also der diesjährige Sommer ist nach einer vorläufigen Auswertung der zweitwärmste, der in Deutschland jemals offiziell gemessen wurde. Das teilt der Deutsche Wetterdienst mit. Claudia Wächter hat da mehr Infos für uns.
1: So viele heiße Sommertage bei uns gab es noch nie, also Tage mit 30 Grad und mehr. Selbst viele Nächte waren tropisch. Am wärmsten war es im Saarland. Es war ein Extremsommer mit tausenden Hitzetoten, Wälder brannten, Flüsse und Böden trockneten aus. Und das ist nicht nur Wetter. Solch eine Hitzewelle, sagen die Experten, wäre ohne den Klimawandel statistisch unmöglich gewesen.
0: Dankeschön, Claudia Wächter, für die ersten Infos. Also etwas wärmer im Durchschnitt war nur der Jahrhundertsommer 2003 bisher. Und das jetzt der zweitwärmste. Wie noch die Sommerbilanz so ein bisschen ausfällt, damit beschäftigen wir uns morgen. Und dann natürlich mit dem meteorologischen Herbstanfang mit vier Dingen, die man jetzt erledigen sollte. Alles morgen dann in der Show bei mir. Und jetzt gibt's hier Ben Zucker für euch. Guten Morgen, Welt.

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5: Ich bin Thomas Bleskin. Nach den tödlichen Schüssen bei einer Techno-Veranstaltung in der Schweiz hat die Polizei einen 43-jährigen Verdächtigen festgenommen. Die Ermittler gehen inzwischen von einem Einzeltäter aus.
6: Es waren lange, bange Stunden im Schweizer Kanton Aargau nach den tödlichen Schüssen bei einer Rave am frühen Sonntag. Aber heute gibt es Entwarnung. Ein Mann ist unter dringendem Tatverdacht festgenommen worden. Und die Polizei spricht inzwischen von einem Einzeltäter. Die Bewohner der Region unweit der deutschen Grenze können also aufatmen. Es sind keine bewaffneten Täter mehr auf freiem Fuß. Über ein Motiv des mutmaßlichen Täters hat die Polizei aber bislang nichts gesagt. Aus Genf, Christiane Ölrich.
5: Die Inflation in Deutschland ist im August auf 2,9% gestiegen. Nach vorläufigen Zahlen des Statistischen Bundesamts waren vor allem höhere Energiepreise dafür verantwortlich. Tanken und Heizen kosteten im Schnitt gut 10% mehr als ein Jahr zuvor. Lebensmittel verteuerten sich dagegen kaum. Die Bundesbank hält in den kommenden Monaten einen weiteren Anstieg der Teuerung für möglich. Der diesjährige Sommer ist nach einer vorläufigen Auswertung der zweitwärmste, der in Deutschland jemals offiziell gemessen wurde. Das teilte der Deutsche Wetterdienst mit. Etwas wärmer war es demnach nur im Jahrhundertsommer 2003.
7: Sonne pur, kaum Regen. Schon im Juni haben wir geschwitzt und gestöhnt, auch in tropischen Nächten. Und auch die Experten sagen, außergewöhnlich waren dieses Jahr vor allem die Extreme. Und sie sind sich sicher, eine solche Hitzewelle sei ohne den menschengemachten Klimawandel statistisch undenkbar. Zudem gab es tödliche Folgen. Knapp 16.000 Hitzetote gibt es bisher. Und dann sind da noch die enormen Schäden für Unternehmer und Landwirte. Claudia Wächter, Nachrichtenredaktion.
5: Für die KI-Anwendung ChatGPT, das Online-Forum Reddit und die Spieleplattform Roblox gelten künftig strengere Vorgaben der Europäischen Union. Alle drei Angebote haben die Schwelle von monatlich 45 Millionen Nutzern überschritten und fallen damit unter zusätzliche Regeln des Digital Services Act. Dabei geht es unter anderem um Kinder- und Jugendschutz sowie den Umgang mit rechtswidrigen Inhalten. Die Unternehmen haben 4 Monate Zeit, sich auf die Vorgaben einzustellen.
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8: Der letzte Tag im August und heute gibt es einen Mix aus Sonne und Wolken. Im Süden und Südosten ist es länger trocken, sonst können auch einige Schauer runterkommen. In der Nordwesthälfte auch zum Teil Gewitter. Auch der Wind kann in einigen Regionen ein bisschen heftiger ausfallen. Und die Temperaturen, die sind auf jeden Fall deutlich schon mal ein bisschen abgekühlt. Heute tagsüber 19 Grad an der Nordsee und in der Eifel. Am wärmsten wird es wieder im Süden und Osten mit bis zu 26 Grad.
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8: Kurz nach 18 Uhr schon eine Stunde verbringen wir noch zusammen an diesem Montag. Schön, dass ihr mit dabei seid. Und gleich blicken wir nochmal zurück auf unser Mega-Event am Wochenende. Das Antenne Schlager mit Schlagern im Vereindrücke gibt's gleich bei mir. Davor die beste Musik von Helene Fischer. Heute Nacht. Es wird auch wieder kultig. Und jetzt

Helene Fischer, heute Nacht. Dieser Song hat uns auch durch die WM begleitet in diesem Jahr und jetzt eben gehört hier bei Antenne Schlager. Schön, dass ihr mit dabei seid. Am Samstag, da gab es ja unser großes Event. Wochenlang haben wir ja dafür Werbung gemacht. Ihr konntet euch kostenlos anmelden fürs große Antenne Schlager Mitschlagern. Wir haben einen lustigen, gute Laune Abend versprochen und ich glaube, das war es auch. Also wenn man jetzt so in die Töne reinhört, klingt es ganz danach.

Gute Laune pur beim großen Antenne-Schlager mit Schlagern und natürlich wurde danach noch getanzt zu den Songs von unserem Antenne-Schlager-DJ Nachtpilot. Und ich bin mir ziemlich sicher, dass wir dieses Event im kommenden Jahr wiederholen werden. Jetzt geht's hier weiter an diesem ja mittlerweile schon Montagabend mit Fantasy und ein anderer Duft.

Antenne Schlager ist an diesem Montagabend. Eben gehört Eros Ramazzotti. Und das war's schon wieder mit unserer gemeinsamen Sendung. Ab dieser Woche ist ja alles neu, denn ich bin jetzt immer ab 14 Uhr für euch am Start und von 6 bis 12 der liebe Tom Meyer. Hier gab es nämlich ein paar Veränderungen, damit ihr Bescheid wisst. Und deswegen hören wir uns auch morgen wieder ab 14 Uhr. Und ja, ich weiß nicht, ob feiern das richtige Wort ist, aber zumindest ist meteorologischer Herbstanfang. Den zelebrieren wir ein bisschen mit 4 Dingen, die wir jetzt unbedingt tun sollten. Die Sommerbilanz, die gibt es auch noch oben drauf. Da bin ich mal sehr gespannt. Dann bereiten wir uns mal so langsam auf die Herbstzeit vor. Vielleicht wird die ja auch eine goldene Zeit. Da hatten wir ja auch schon wirklich Glück, gerade der September, Oktober. Ich glaube, da erwartet uns noch jede Menge herrliches Wetter. Und für viele, die die Hitze nicht mögen, ist das ja auch die angenehmere Jahreszeit. Jetzt wünsche ich euch erstmal einen wunderschönen Abend. Sagt Tschüss mit Nick P. Und freue mich, wenn wir uns morgen wieder hören.

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9: Ich bin Thomas Bleskin. Die Inflation in Deutschland ist im August auf 2,9% gestiegen. Nach vorläufigen Zahlen des Statistischen Bundesamts waren vor allem höhere Energiepreise dafür verantwortlich.
10: Benzin, Diesel und Heizöl sind nach wie vor die Preistreiber, sagt Inflationsexpertin Silke Tober. Denn nachdem der Tankrabatt Ende Juni ausgelaufen war, waren die Preise schon spürbar gestiegen. Und im August ging es dann weiter rauf. Noch stärker als jetzt hatten die Verbraucherpreise zuletzt im Dezember 2023 angezogen. Tanken und Heizen kosteten im August über 10% mehr als vor einem Jahr. Wenigstens sind aber die Lebensmittelpreise einigermaßen stabil geblieben. Thomas Thonfeld, Nachrichtenredaktion.
9: Bundeskanzler Friedrich Merz ist bei einem Wahlkampfbesuch in Kühlungsborn teils ausgepfiffen und beschimpft worden. Einige Menschen riefen unter anderem Rücktritt und bezeichneten den CDU-Politiker als Kriegstreiber. Aus dem Publikum gab es zugleich Widerspruch gegen die lautstarken Proteste. Knapp eine Woche vor der Landtagswahl in Sachsen-Anhalt unterstützt Merz heute auch den dortigen Wahlkampf von CDU-Ministerpräsident Sven Schulze.
11: Merz auf dem Marktplatz wird es nicht geben. Der Kanzler trifft stattdessen Politiker und natürlich Ministerpräsident Schulze. Der ist als Wahlkämpfer bisher auf Distanz gegangen zu Berlin, auch beim Thema Rente mit 63. Der Kanzler will sie abschaffen, Schulze dagegen nicht. Er signalisiert aber nun Kompromissbereitschaft, will sich aber nicht verbiegen. Laut Umfragen liegt die CDU in Sachsen-Anhalt klar hinter der AfD. Claudia Wächter, Nachrichtenredaktion.
9: Der diesjährige Sommer ist nach einer vorläufigen Auswertung der zweitwärmste, der in Deutschland jemals offiziell gemessen wurde. Das teilte der Deutsche Wetterdienst mit. Etwas wärmer war demnach nur der Jahrhundertsommer 2003. Für die KI-Anwendung ChatGPT, das Online-Forum Reddit und die Spieleplattform Roblox gelten künftig strengere Vorgaben der Europäischen Union. Alle drei Angebote haben die Schwelle von monatlich 45 Millionen Nutzern überschritten und fallen damit unter zusätzliche Regeln des Digital Services Act. Dabei geht es unter anderem um Kinder- und Jugendschutz sowie den Umgang mit rechtswidrigen Inhalten. Die Unternehmen haben 4 Monate Zeit, sich auf die Vorgaben einzustellen.
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12: Der letzte Tag im August heute und er verabschiedet sich mit einem Mix aus Sonne und Wolken. Im Süden und Südosten ist es länger trocken, sonst sind auch einige Schauer möglich. In der Nordwesthälfte teilweise auch Gewitter. Aber wie gesagt, wir bekommen auch immer wieder Sonnenschein und auch die Temperaturen sind noch in Ordnung. Am kühlsten wird es heute an der Nordsee und in der Eifel mit 19 Grad, sonst sind aber 22 bis 26 Grad drin.
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3: Ich bin Thomas Bleskin. Die Inflation in Deutschland ist im August auf 2,9% gestiegen. Nach vorläufigen Zahlen des Statistischen Bundesamts waren vor allem höhere Energiepreise dafür verantwortlich. Tanken und Heizen kosteten im Schnitt gut 10% mehr als ein Jahr zuvor. Lebensmittel verteuerten sich dagegen kaum. Die Bundesbank hält in den kommenden Monaten einen weiteren Anstieg der Teuerung für möglich. Die Finanznöte der Pflegeversicherung spitzen sich angesichts stark steigender Ausgaben weiter zu. In der ersten Hälfte des Jahres summierte sich das Defizit auf 770 Millionen Euro, wie der Spitzenverband der gesetzlichen Krankenkassen mitteilte, der auch die Pflegekassen vertritt.
4: Die Ausgaben seien im Moment dreimal so hoch wie die Einnahmen, sagt der GKV-Chef. Das könne und werde auf Dauer so nicht funktionieren. Schon für Oktober rechnen die Pflegekassen damit, dass das Geld nicht mehr reicht, um die Pflegeleistungen voll zu finanzieren. Das Ende der Fahnenstange ist erreicht, sagte Blatt. Hauptgrund sei die steigende Zahl an Menschen, die Leistungen zur Pflegeversicherung bekommen. Inzwischen seien das fast 6 Millionen Personen. Der Verband fordert die Politik auf, schnell zu handeln, damit die Pflege nicht selbst zum kompletten Pflegefall wird. Diana Kramer, Nachrichtenredaktion.
3: Je nach Alter und Region gibt es in Deutschland eine unterschiedliche Geschlechterverteilung. Das geht aus Daten des Statistischen Bundesamts in Wiesbaden hervor.
5: Insgesamt gesehen leben hierzulande etwas mehr Frauen. Laut Statistik kommen bundesweit 1027 Frauen auf 1000 Männer. Die sind wiederum in den jüngeren Altersgruppen in der Überzahl, während es bei den älteren, also ab 50, mehr Frauen gibt. Laut Experten ist das auf eine höhere Lebenserwartung von Frauen zurückzuführen. Gleichzeitig gibt es bei älteren Männern eine höhere Abwanderung. Am größten ist der Unterschied in der Geschlechterverteilung übrigens in Schleswig-Holstein. Am ausgeglichensten ist das Verhältnis in Baden-Württemberg. Katrin Müller, Nachrichtenredaktion.
3: Der Sommer in diesem Jahr ist nach einer vorläufigen Auswertung der zweitwärmste, der in Deutschland jemals offiziell gemessen wurde. Das teilte der Deutsche Wetterdienst mit. Das voraussichtliche Temperaturmittel lag demnach bei 19,6 Grad. Beispiellos war 2026 die Häufigkeit der Hitze. Im Deutschlandmittel seien rund 22 heiße Tage mit mindestens 30 Grad und etwa 5 sehr heiße Tage mit mindestens 35 Grad ermittelt worden. Zum Wetter die aktuelle Vorhersage des Deutschen Wetterdienstes. Vor allem vom Norden bis in die Mitte Schauer und einzelne Gewitter. Dort ist es außerdem sehr windig. Lokal kann es Sturmböen geben. Auch am Alpenrand meist stärker bewölkt und einzelne Schauer oder Gewitter. Sonst heiter bis wolkig und weitgehend trocken. Höchstwerte bis 25 Grad. Im Süden und Osten lokal bis 27 Grad. Morgen im Norden immer wieder Regen. In der Mitte und an den Alpen nur einzelne Schauer. Im Rest immer wieder Sonne und meist trocken. An der Nordsee um 20, im Süden bis 26 Grad.
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1: Ich bin Thomas Bleskin. Die Inflation in Deutschland ist im August auf 2,9% gestiegen. Nach vorläufigen Zahlen des Statistischen Bundesamts waren vor allem höhere Energiepreise dafür verantwortlich.
2: Benzin, Diesel und Heizöl sind nach wie vor die Preistreiber, sagt Inflationsexpertin Silke Tober. Denn nachdem der Tankrabatt Ende Juni ausgelaufen war, waren die Preise schon spürbar gestiegen. Und im August ging es dann weiter rauf. Noch stärker als jetzt hatten die Verbraucherpreise zuletzt im Dezember 2023 angezogen. Tanken und Heizen kosteten im August über 10% mehr als vor einem Jahr. Wenigstens sind aber die Lebensmittelpreise einigermaßen stabil geblieben. Thomas Thonfeld, Nachrichtenredaktion.
1: Bundeskanzler Friedrich Merz ist bei einem Wahlkampfbesuch in Kühlungsborn teils ausgepfiffen und beschimpft worden. Einige Menschen riefen unter anderem Rücktritt und bezeichneten den CDU-Politiker als Kriegstreiber. Aus dem Publikum gab es zugleich Widerspruch gegen die lautstarken Proteste. Knapp eine Woche vor der Landtagswahl in Sachsen-Anhalt unterstützt Merz heute auch den dortigen Wahlkampf von CDU-Ministerpräsident Sven Schulze.
3: Merz auf dem Marktplatz wird es nicht geben. Der Kanzler trifft stattdessen Politiker und natürlich Ministerpräsident Schulze. Der ist als Wahlkämpfer bisher auf Distanz gegangen zu Berlin, auch beim Thema Rente mit 63. Der Kanzler will sie abschaffen, Schulze dagegen nicht. Er signalisiert aber nun Kompromissbereitschaft, will sich aber nicht verbiegen. Laut Umfragen liegt die CDU in Sachsen-Anhalt klar hinter der AfD. Claudia Wächter, Nachrichtenredaktion.
1: Der diesjährige Sommer ist nach einer vorläufigen Auswertung der zweitwärmste, der in Deutschland jemals offiziell gemessen wurde. Das teilte der Deutsche Wetterdienst mit. Etwas wärmer war demnach nur der Jahrhundertsommer 2003. Für die KI-Anwendung ChatGPT, das Online-Forum Reddit und die Spieleplattform Roblox gelten künftig strengere Vorgaben der Europäischen Union. Alle drei Angebote haben die Schwelle von monatlich 45 Millionen Nutzern überschritten und fallen damit unter zusätzliche Regeln des Digital Services Act. Dabei geht es unter anderem um Kinder- und Jugendschutz sowie den Umgang mit rechtswidrigen Inhalten. Die Unternehmen haben 4 Monate Zeit, sich auf die Vorgaben einzustellen. Zum Wetter die aktuelle Vorhersage des Deutschen Wetterdienstes. Vor allem vom Norden bis in die Mitte Schauer und einzelne Gewitter. Dort ist es außerdem sehr windig. Lokal kann es Sturmböen geben. Auch am Alpenrand meist stärker bewölkt und einzelne Schauer oder Gewitter. Sonst heiter bis wolkig und weitgehend trocken. Höchstwerte bis 25 Grad, im Süden und Osten lokal bis 27 Grad. Morgen im Norden immer wieder Regen, in der Mitte und an den Alpen nur einzelne Schauer, im Rest immer wieder Sonne und meist trocken. An der Nordsee um 20, im Süden bis 26 Grad.
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2: Ich bin Ursula Winkler. Bei seinem ersten Wahlkampfauftritt in Ostdeutschland ist Bundeskanzler Merz teils ausgepfiffen und beschimpft worden. Auf der Strandpromenade des Ostseebads Kühlungsborn in Mecklenburg-Vorpommern bezeichneten einige Passanten Merz als Kriegstreiber, Pinocchio oder skandierten Rücktritt. Dabei erhielten sie aber auch Widerspruch aus dem Publikum.
3: Der Widerspruch gegen die Schreienden kam von Menschen, die an den Anstand der lautstarken Merz-Gegner appellierten. Angesichts der schlechten Wahlumfragen aus Sicht der CDU und auch seiner persönlichen schlechten Beliebtheitswerte kommen die Pfiffe und Beleidigungen für Kanzler Merz nicht überraschend. Merz absolviert bisher auch eher kleinere Auftritte im Osten. Wohl auch, weil größere Auftritte den Spitzenkandidaten seiner Partei gar nicht so recht wären. Die CDU-Kandidaten distanzieren sich in ihrem Wahlkampf teilweise demonstrativ von der Berliner Regierungspolitik. Ronny Tochau, Berlin.
2: Die Inflation in Deutschland ist im August auf 2,9% gestiegen. Nach vorläufigen Zahlen des Statistischen Bundesamts waren vor allem höhere Energiepreise dafür verantwortlich. Tanken und Heizen kosteten im Schnitt gut 10% mehr als ein Jahr zuvor. Lebensmittel verteuerten sich dagegen kaum. Die Bundesbank hält in den kommenden Monaten einen weiteren Anstieg der Teuerung für möglich. Backofentemperaturen, brennende Wälder und ausgetrocknete Flüsse. Der diesjährige Sommer ist nach einer vorläufigen Auswertung der zweitwärmste, der in Deutschland jemals offiziell gemessen wurde. Das teilte der Deutsche Wetterdienst mit. Etwas wärmer war nur der Jahrhundertsommer 2003.
4: So viele heiße Sommertage bei uns gab's noch nie, also Tage mit 30 Grad und mehr. Selbst viele Nächte waren tropisch. Am wärmsten war's im Saarland. Es war ein Extremsommer mit tausenden Hitzetoten. Wälder brannten, Flüsse und Böden trockneten aus. Und das ist nicht nur Wetter. Solch eine Hitzewelle, sagen die Experten, wäre ohne den Klimawandel statistisch unmöglich gewesen. Claudia Wächter, Nachrichtenredaktion.
2: Fußballstar Lionel Messi beendet seine Karriere in der argentinischen Nationalmannschaft. Er erklärte, die Entscheidung falle ihm sehr schwer, aber die Zeit dafür sei gekommen. Messi bestritt insgesamt 207 Länderspiele und erzielte dabei 125 Tore. Sein größter Erfolg mit Argentinien war der Gewinn der Weltmeisterschaft 2022. Zum Wetter die aktuelle Vorhersage des Deutschen Wetterdienstes. An der Küste und im Osten kann es noch nass werden, ansonsten bleibt es meist niederschlagsfrei. Die Tiefstwerte liegen zwischen 15 und 10 Grad. Tagsüber bleibt es dann im Norden nass, in der Mitte und an den Alpen kann es einzelne Schauer geben, ansonsten wird es heiter bis wolkig und meist trocken. Die Werte steigen auf 20 bis 26 Grad. Am Mittwoch bleibt es dann vor allem in Nordseenähe regnerisch, ansonsten bleibt es meist freundlich und trocken, weiter bei Temperaturen bis 26 Grad.
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1: Ich bin Ursula Winkler. Bundeskanzler Merz hat im Wahlkampf in Sachsen-Anhalt erneut vor einer möglichen AfD-Regierung gewarnt. Das Land dürfe kein Experimentierfeld für Wutbürger werden, sagte er. Eine absolute Mehrheit der AfD könne nach seiner Einschätzung internationale Investoren abschrecken. Zugleich zeigte sich Merz zuversichtlich, dass die CDU bis zur Landtagswahl am Sonntag noch aufholen kann. Das Leben in Deutschland hat sich im August weiter verteuert. Die Verbraucherpreise lagen um 2,9% über dem Niveau des Vorjahresmonats, nach 2,8% Inflation im Juli. Das hat das Statistische Bundesamt auf Basis vorläufiger Zahlen mitgeteilt.
2: Benzin, Diesel und Heizöl sind nach wie vor die Preistreiber, sagt Inflationsexpertin Silke Tober. Denn nachdem der Tankrabatt Ende Juni ausgelaufen war, waren die Preise schon spürbar gestiegen. Und im August ging es dann weiter rauf. Noch stärker als jetzt hatten die Verbraucherpreise zuletzt im Dezember 2023 angezogen. Tanken und Heizen kosteten im August über 10% mehr als vor einem Jahr. Wenigstens sind aber die Lebensmittelpreise einigermaßen stabil geblieben. Thomas Thonfeld, Nachrichtenredaktion.
1: Nach den Schüssen bei einem Techno-Rave im Kanton Aargau hat die Schweizer Polizei einen Verdächtigen festgenommen. Es handle sich um einen 43 Jahre alten Schweizer, hieß es.
3: Es waren lange, bange Stunden im Schweizer Kanton Aargau nach den tödlichen Schüssen bei einer Rave am frühen Sonntag. Die Polizei spricht inzwischen von einem Einzeltäter. Die Bewohner der Region unweit der deutschen Grenze können also aufatmen. Es sind keine bewaffneten Täter mehr auf freiem Fuß. Über ein Motiv des mutmaßlichen Täters hat die Polizei aber bislang nichts gesagt. Aus Genf, Christiane Ulrich.
1: Der Sommer in diesem Jahr ist nach einer vorläufigen Auswertung der zweitwärmste, der in Deutschland jemals offiziell gemessen wurde. Das teilte der Deutsche Wetterdienst mit. Das voraussichtliche Temperaturmittel lag demnach bei 19,6 Grad. Beispiellos war 2026 die Häufigkeit der Hitze. Im Deutschlandmittel seien rund 22 heiße Tage mit mindestens 30 Grad und etwa 5 sehr heiße Tage mit mindestens 35 Grad ermittelt worden. Zum Wetter die aktuelle Vorhersage des Deutschen Wetterdienstes. An der Küste und im Osten kann es noch nass werden, ansonsten bleibt es meist niederschlagsfrei. Die Tiefstwerte liegen zwischen 15 und 10 Grad. Tagsüber bleibt es dann im Norden nass, in der Mitte und an den Alpen kann es einzelne Schauer geben, ansonsten wird es heiter bis wolkig und meist trocken. Die Werte steigen auf 20 bis 26 Grad. Am Mittwoch bleibt es dann vor allem in Nordseenähe regnerisch, ansonsten bleibt es meist freundlich und trocken, weiter bei Temperaturen bis 26 Grad.
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2: Ich bin Ursula Winkler. Bundeskanzler Merz ist bei einem Wahlkampfbesuch in Mecklenburg-Vorpommern teils ausgepfiffen und beschimpft worden. Einige Menschen riefen in Kühlungsborn unter anderem Rücktritt und bezeichneten Merz als Kriegstreiber. Aus dem Publikum gab es aber auch Widerspruch gegen die lautstarken Proteste. Ein zuvor angekündigtes Pressestatement des Kanzlers fand nicht statt. Die Bahn setzt ab heute das neue Alkoholverbot stufenweise an ihren Bahnhöfen um. Der Konzern erhofft sich dadurch unter anderem mehr Sicherheit für Fahrgäste und Beschäftigte. Aber es gibt auch Kritik an dem Verbot.
3: Deutlich weniger Müll und Gewalt. Diese Bilanz zieht die Bahn nach einem Modellprojekt. An 30 Bahnhöfen gilt das Verbot nämlich schon. Ab heute kommen 4 dazu, unter anderem der Berliner Hauptbahnhof. Bis Mitte Oktober soll das Verbot dann an allen 5.400 Bahnhöfen gelten. Es ist dann verboten, Alkohol im Bahnhofsgebäude und an den Gleisen zu trinken. Der Konsum in Bahnhofskneipen und in Fernzügen bleibt aber erlaubt. Kritiker sagen, dieses Verbot könne gar nicht kontrolliert werden. Dafür fehlt schlicht das Personal. Thomas Bremser, Nachrichtenredaktion.
2: Die Geschlechterverteilung ist in Deutschland sehr unterschiedlich. Je nach Alter und Region unterscheidet sich die Anzahl der Frauen und Männer teils deutlich. Das zeigen Daten des Statistischen Bundesamts.
4: Insgesamt gesehen leben hierzulande etwas mehr Frauen. Laut Statistik kommen bundesweit 1027 Frauen auf 1000 Männer. Die sind wiederum in den jüngeren Altersgruppen in der Überzahl, während es bei den älteren, also ab 50, mehr Frauen gibt. Laut Experten ist das auf eine höhere Lebenserwartung von Frauen zurückzuführen. Gleichzeitig gibt es bei älteren Männern eine höhere Abwanderung. Am größten ist der Unterschied in der Geschlechterverteilung übrigens in Schleswig-Holstein. Am ausgeglichensten ist das Verhältnis in Baden-Württemberg. Katrin Müller, Nachrichtenredaktion.
2: Ein großflächiger Ausfall bei Microsoft hat am Abend den E-Mail-Verkehr von Millionen Nutzern weltweit beeinträchtigt. Betroffen sind sowohl Unternehmenskunden als auch private Nutzer des E-Mail-Dienstes Outlook. Wie der Konzern auf seinen offiziellen Seiten bestätigte, kommt es zu erheblichen Problemen beim Login sowie beim Empfang und Versand von E-Mails. Die Microsoft-Techniker rollen aktuell ein Update auf den betroffenen Servern aus, um die Dienste wiederherzustellen. Zum Wetter die aktuelle Vorhersage des Deutschen Wetterdienstes. An der Küste und im Osten kann es noch nass werden, ansonsten bleibt es meist niederschlagsfrei. Die Tiefstwerte liegen zwischen 15 und 10 Grad. Tagsüber bleibt es dann im Norden nass, in der Mitte und an den Alpen kann es einzelne Schauer geben, ansonsten wird es heiter bis wolkig und meist trocken. Die Werte steigen auf 20 bis 26 Grad. Am Mittwoch bleibt es dann vor allem in Nordseenähe regnerisch, ansonsten bleibt es meist freundlich und trocken, weiter bei Temperaturen bis 26 Grad.
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1: Ich bin Ursula Winkler. Bundeskanzler Merz ist bei einem Wahlkampfbesuch in Kühlungsborn in Mecklenburg-Vorpommern teils ausgepfiffen und beschimpft worden. Einige Menschen riefen unter anderem Rücktritt und bezeichneten Merz als Kriegstreiber. Aus dem Publikum gab es aber auch Widerspruch gegen die lautstarken Proteste.
2: Der Widerspruch gegen die Schreienden kam von Menschen, die an den Anstand der lautstarken Merz-Gegner appellierten. Angesichts der schlechten Wahlumfragen aus Sicht der CDU und auch seiner persönlichen schlechten Beliebtheitswerte kommen die Pfiffe und Beleidigungen für Kanzler Merz nicht überraschend. Merz absolviert bisher auch eher kleinere Auftritte im Osten. Wohl auch, weil größere Auftritte den Spitzenkandidaten seiner Partei gar nicht so recht wären. Die CDU-Kandidaten distanzieren sich in ihrem Wahlkampf teilweise demonstrativ von der Berliner Regierungspolitik. Ronny Tochau, Berlin.
1: Abnehmspritzen wie Ozempic oder Wegovy gibt es bei uns in Deutschland schon länger. Ab heute bieten Apotheken nun das Medikament als Pille an. Für die einen schlicht revolutionär, andere dagegen warnen schon vor dubiosen Anbietern.
3: Schlucken ist für viele angenehmer als Spritzen und manche Apotheken rechnen offenbar schon mit einem wahren Ansturm auf die Abnehmpille. Die gibt's allerdings nur auf Rezept. Man muss sie täglich nehmen und aus eigener Tasche zahlen. Aber sie habe vergleichbare Effekte wie die Spritze, sagen Fachleute. Allerdings betonen sie, die Pille ist kein Lifestyle-Produkt und sie warnen auch vor unseriösen Online-Anbietern oder auch Online-Ärzten. Claudia Wächter, Nachrichtenredaktion.
1: Bei der Deutschen Bahn gilt ab heute an 4 weiteren Bahnhöfen ein Alkoholkonsumverbot. Am Berliner Hauptbahnhof, Berlin-Gesundbrunnen sowie in Kiel und Braunschweig. An mehr als 30 Stationen deutschlandweit gibt es bereits ein Alkoholverbot und ab Mitte Oktober soll es dann an allen Bahnhöfen gelten. Der Konzern erhofft sich von der Ausweitung unter anderem mehr Sicherheit für Fahrgäste und Beschäftigte und sauberere Bahnhöfe. Dicke Panne bei Microsoft. Ein großflächiger Ausfall hat am Abend den E-Mail-Dienst Outlook lahmgelegt. Weltweit für Millionen Nutzer. Betroffen sind sowohl Unternehmenskunden als auch private Nutzer. Wie der Konzern bestätigte, kommt es zu erheblichen Problemen beim Login sowie beim Empfang und Versand von E-Mails. Die Techniker rollen aktuell ein Update auf den betroffenen Servern aus. Zum Wetter die aktuelle Vorhersage des Deutschen Wetterdienstes. An der Küste und im Osten kann es noch nass werden, ansonsten bleibt es meist niederschlagsfrei. Die Tiefstwerte liegen zwischen 15 und 10 Grad. Tagsüber bleibt es dann im Norden nass, in der Mitte und an den Alpen kann es einzelne Schauer geben, ansonsten wird es heiter bis wolkig und meist trocken. Die Werte steigen auf 20 bis 26 Grad. Am Mittwoch bleibt es dann vor allem in Nordseenähe regnerisch, ansonsten bleibt es meist freundlich und trocken, weiter bei Temperaturen bis 26 Grad.
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1: Schönen frühen 1. September. Heute ist ja auch meteorologischer Herbstanfang und die spannende Frage lautet, freut ihr euch drauf oder trauert ihr dem Sommer noch ein bisschen hinterher? Warum diese Jahreszeit, der Herbst, oft unterschätzt wird und ein paar ziemlich überraschende Pluspunkte mitbringt, darüber reden wir heute. Außerdem schauen wir auf etwas, das bei vielen täglich anfällt und fast immer direkt weggeschüttet wird. Das Wasser aus dem Wäschetrockner. Kann man das wirklich noch sinnvoll nutzen? Die Antwort ist gar nicht so eindeutig, wie viele denken. Das hört ihr gleich bei mir ab 6.
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2: Ich bin Ursula Winkler. Bei der Deutschen Bahn gilt ab heute an 4 weiteren Bahnhöfen ein Alkoholkonsumverbot. Am Berliner Hauptbahnhof, Berlin-Gesundbrunnen sowie in Kiel und Braunschweig. An mehr als 30 Stationen deutschlandweit gibt es bereits ein Alkoholverbot. Ab Mitte Oktober soll es dann an allen Bahnhöfen gelten. Der Konzern erhofft sich von der Ausweitung unter anderem mehr Sicherheit für Fahrgäste und Beschäftigte und sauberere Bahnhöfe. Für den KI-Bot ChatGPT, das riesige Online-Forum Reddit und die Spieleplattform Roblox gelten bald deutlich strengere EU-Regeln. Wie die EU-Kommission mitteilte, werden die 3 Plattformen künftig genauer beim Kinder- und Jugendschutz und der Bekämpfung rechtswidriger Inhalte überprüft.
3: Für diese Plattform gelten künftig die Vorschriften des EU Digital Services Act. Die haben schon TikTok, Facebook oder Instagram einigen Ärger bereitet. ChatGPT, Reddit und Roblox müssen also künftig darauf achten, dass dort keine Hassbotschaften oder Falschinformationen geteilt werden. Vor allem dürfen sie nichts tun, was eine Abhängigkeit junger Menschen, also eine Art Sucht, fördert. Die Regeln gelten für Plattformen mit mehr als 45 Millionen Nutzern pro Monat. Bei Verstößen drohen Millionen Geldstrafen. Dieter Ebeling-Bussel.
2: Nach dem Tod von König Harald legt der neue norwegische König Hakon VIII. Am Mittag im Parlament seinen Eid ab. Anschließend kann die Öffentlichkeit am geschlossenen Sarg von König Harald Abschied nehmen.
4: Nach dem Tod seines Vaters am Freitag war Håkon sofort neuer König geworden. Der Eid auf die Verfassung ist aber nun ein Teil der Zeremonien rund um den Thronwechsel. Dem gestorbenen König Harald können die Norweger bis kurz vor dessen Begräbnis persönlich die letzte Ehre erweisen. Ab dem Nachmittag wird die Schlosskapelle in Oslo geöffnet, in der der Sarg des Monarchen aufgestellt ist. Besucher dürfen dann langsam daran vorbeigehen. Julia Weschenbach, Skandinavien.
2: Dicke Panne bei Microsoft. Ein großflächiger Ausfall hat am Abend den E-Mail-Dienst Outlook lahmgelegt, weltweit und für Millionen Nutzer. Betroffen sind sowohl Unternehmenskunden als auch Privatnutzer. Wie der Konzern auf seinen offiziellen Seiten bestätigte, kommt es zu erheblichen Problemen beim Login sowie beim Empfang und Versand von E-Mails. Die Microsoft-Techniker rollen aktuell ein Update auf den betroffenen Servern aus. Zum Wetter die aktuelle Vorhersage des Deutschen Wetterdienstes. An der Küste und im Osten kann es noch nass werden, ansonsten bleibt es meist niederschlagsfrei. Die